0: es wird heute am Mittwoch mal etwas kühler, vor allem von Vorarlberg bis Oberösterreich. Da sind nämlich schon relativ bald einige Regenwolken und Gewitter mit dabei. Eine Top-Temperatur von 27 Grad gibt es da heute. Im Osten und Süden Österreichs, da ist es aber zunächst noch recht sonnig, schwül und heiß mit bis zu 35 Grad. Aber im Laufe des Tages gibt es auch dort dann einige Regenschauer und Gewitter.
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0: wird heute am Mittwoch mal etwas kühler, vor allem von Vorarlberg bis Oberösterreich. Da sind nämlich schon relativ bald einige Regenwolken und Gewitter mit dabei. Eine Top-Temperatur von 27 Grad gibt es da heute. Im Osten und Süden Österreichs, da ist es aber zunächst noch recht sonnig, schwül und heiß mit bis zu 35 Grad. Aber im Laufe des Tages gibt es auch dort dann einige Regenschauer und Gewitter.
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0: 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Und hier sind Kathi und Christian am Morgen.
1: Guten Morgen, hallo.
2: Und herzlich willkommen im Juni.
1: Juli.
2: Wir kaufen ein L. Sehr schön, oder?
1: Wahnsinn, jetzt sind wir drin eigentlich in dem Sommermonat und dem Ferienmonat eigentlich schon, oder?
2: Und zum Glück wird es auch kühler. Also insofern
1: mein Gott.
2: Können wir wunderbar reinstarten in den heutigen Mittwoch. Das ist wirklich der mehr Musik, mehr Abwechslung, mehr Mittwoch und mehr 90er. Schönen guten Morgen.
1: Morgen.

0: es, was wir brauchen für diesen Mittwoch. Und die gibt's von uns.
1: Sicher.
0: Und da starten wir mal mit dem Gute-Laune-Regularien hinein in diesen 1. Juli 2026. Wir schreiben einen Mittwoch im schönsten Bundesland Österreichs. Halleluja, heute hätten wir den Chicken Wing-Tag. Ich liebe Chicken Wings, sind großartig. Und das Schöne ist, wenn du diese Nuggets hast, da weißt du nicht, was wirklich drin ist. Ist das jetzt wirklich Huhn oder Chicken Wings? Das ist Huhn. Edmund, Tag der Briefmarke, internationaler Tag der Früchte.
1: Okay.
0: Und dann, insofern ein wirklicher Gute-Laune-Tag. Heute ist internationaler Witzetag.
1: Nein.
0: Ja.
1: Also, das ist ja super.
0: Könntest du dir vorstellen, was die Kathi heute
1: das ist schön.
0: Abarbeitet.
1: Wunderbar. Ja, wir haben heute noch ein paar Geburtstagskinder, die sind auch ganz lustig. Tate McRae, große Sängerin, wird 23.
0: Oh yeah.
1: Zum Beispiel, die ist echt ganz cool, finde ich.
0: Absolut.
1: Liv Tyler, die Tochter vom Steve Tyler, natürlich von Aerosmith und selber Schauspielerin, wird schon 49.
0: War ja die Arwin. Bei Herr der Ringe.
1: Ja. Pamela Anderson wird heute 59, Ex-Baywatch-Girl.
0: Jetzt haben wir schon drei Geburtstagskinder des Tages.
1: Und Prinzessin Di, also die Lady Di, hätte heute auch Geburtstag gehabt.
0: Ja, dann.
1: In diesem Sinne.
0: Wünschen wir einen guten Start in den heutigen Mittwoch mit Katrin Christian und mehr Musik und mehr Abwechslung.

und den Salzburgier. Einen wunderschönen guten Morgen. Dort regnet ein bisschen, gewittern tut's. In ganz Salzburg ein bisschen Abkühlung für diesen Mittwochmorgen. So viel bei Hopkins hier, Antenne Salzburg um 16:45. Gleich das erste News-Update des Tages mit allem, was über Nacht passiert ist. Wir fassen es für euch zusammen in einer Viertelstunde.

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12: Im Studio Gloria Grünberger. Ab heute gilt für den gesamten Juli und August die neue Verkehrssommerregelung in der Stadt Salzburg. Es geht darum, wer zukünftig in die Stadt fahren darf und wer nicht. Rein dürfen auf jeden Fall Fahrzeuge mit dem Kennzeichen der Stadt Land Salzburg, Hallenlaufen, Berchtesgadener Land, Bad Reichenhall und Reichenhall. Auch Arbeitnehmer, Hotelgäste sowie der Wirtschaftsverkehr darf einfahren. Damit soll vor allem Durchzugs- und Suchverkehr reduziert werden. Man erwartet sich 1000 Fahrten weniger. Ein schwerer Verkehrsunfall hat sich gestern auf der A10 bei Kuchl ereignet. Die Autobahn musste in Fahrtrichtung Villach komplett gesperrt werden. Der Rettungshubschrauber ist ausgerückt und hat eine schwerverletzte Person ins Krankenhaus geflogen. Die Unfallursache ist noch nicht bekannt. Und die Rettung des insolventen Skigebiets am Karkogel in Abtenau ist geglückt. Der Salzburger Raiffeisenverband und der letzte Grundbesitzer haben sich gestern geeinigt. 5 Millionen Euro investiert Raiffeisen jetzt in das Skigebiet und möchte auch die 6 Mitarbeiter übernehmen. Einen Sommerbetrieb wird es dieses Jahr aber aufgrund des noch laufenden Insolvenzverfahrens nicht geben.
13: Schönen guten Morgen beim Wetterumschwung. Die Temperaturen gehen jetzt allmählich zurück. Momentan haben wir noch 20 Grad in der Stadt Salzburg und 20 Grad in Zell am See. Aber es ziehen gerade einige Gewitter drüber und das bleibt heute auch so gewitterig, dieser Tag. Die Temperaturen dann maximal 28 Grad. Die große Hitze ist dann vorbei.
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13: 5:35, nichts los auf Salzburg Straßen. Wir wünschen eine gute Fahrt mit einem großen 90er. So geht's rein in diesen neuen Tag. Mittwoch ist mit Britney Spears.

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0: herzlich willkommen zum Startrennen diesen Mittwoch. Heute, wir planen ja schon, denn heute in einer Woche sind wir auf dem Schiff.
1: Oh ja.
0: Wir sind ja in Telemsia vom Schiff auf diesem neuen Elektroschiff. Wir sind benannt nach der
1: Maria Franziska von Trapp.
0: Ja, genau.
1: Ja.
0: Übrigens die, warum eigentlich damals dann die Nonne gekommen ist damit, weil die hat einen Herzfehler gehabt. Aber wir freuen uns schon auf diese Sendung.
1: Warte, erklären wir es doch ganz kurz. Also wie ist das? Also dadurch ist dann die... Erzähl mal.
0: Also wirklich, interessiert sich das wirklich?
1: Ja, natürlich interessiert uns das.
0: Okay,
1: also erstmal, der Grund, warum das Schiff so heißt, ist, weil sie in Zell am See geboren worden ist. Das ist eine der Töchter von der Trapp-Familie.
0: Natürlich, jo.
1: Ja.
0: Ja. Also ich muss jetzt ganz von vorne
1: an. Wir fangen vorne an.
0: Wirklich?
1: Wir fangen vorne an.
0: Also die Trapp-Familie ist die Familie von Sound of Music, warum Millionen von Touristen immer nach Salzburg kommen. Und ursprünglich haben die in Zell am See gewohnt, aber nicht in Zell am See, sondern in Thomasbach, quasi gegenüber von Zell am See. Und die hatten eine Tochter, das Ehepaar, und das ist eben diese Maria Franziska, die ist mit einem Herzfehler geboren. Kurz darauf, ziemlich tragisch, ist die echte Mutter gestorben. Daraufhin hat der Papa, der Baron von Trapp, mit seinen 700 Kindern, er hatte sieben, gesagt, ich muss nach Salzburg ziehen, weil so geht das nicht mehr. Mit der herzkranken Tochter. Und dann hat er sich eben diese Nonne ins Haus geholt, die Maria.
1: In die er sich dann verliebt hat und die sind dann zusammengekommen.
0: Ja.
1: Und dann sind sie gemeinsam nach Amerika gegangen und so ist aus dieser Geschichte eine Legende geworden.
0: Aber diese Tochter, nach der ist dieses neue Elektroschiff jetzt benannt worden. Und vor allem nicht nur das Neue, sondern das allererste am Zell am See. Und vor allem ist der Zell am See ja sowas bekannt dafür, dass er immer schon Vorreiter war für diese Schiffe in ganz Österreich.
1: Wobei es gab Anfang des 20. Jahrhunderts gab es auch mal ein Elektroschiff.
0: Eben.
1: Ich schon. Ach so.
0: Ja.
1: Wie auch immer, nächste Woche sind wir dann live auf dem Zellersee und starten mit euch gemeinsam in den Sommer ins schönste Bundesland Österreichs. Schönen guten Morgen. Oh, und bevor ich es vergesse, alle Infos gibt es auf www.antennesalzburg.at.

0: dreht. Nagelsmann ist noch immer Trainer von Deutschland.
1: Ja.
0: Ja, noch. Mexiko führt noch immer gegen Ecuador. Wir haben eine Stunde später angefangen, weil es so gewittert hat dort.
2: Momentan Riesengewitter über Bad Reichenau.

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1: Im Studio Gloria Grünberger. Einen spektakulären Fund hat die Tierrettung in Fuschl am See gemacht. Eine sogenannte Mississippi-Höcker-Schildkröte ist geborgen worden. Ob die Schildkröte ausgebüxt oder bewusst ausgesetzt worden ist, ist noch unklar. Nach dem Besitzer wird aktuell gesucht. Die Heimat des Tieres ist eigentlich der Süden der USA. Solche Wasserschildkröten müssen in Österreich gemeldet werden. Es gibt einen Durchbruch bei der Reformpartnerschaft. Nach 13-stündigen Verhandlungen haben sich Bund, Länder und Gemeinden heute Nacht auf Grundzüge einer Staatsreform verständigt. Dabei habe man sich unter anderem auf einheitliche Standards für die Elementarpädagogik geeinigt, sowie möchte man Primärversorgungseinheiten ausbauen. Viele Details sind aber noch offen. Bundeskanzler Christian Stocker sagt, man werde den Rest des Jahres nutzen, um die Vorhaben in Gesetze umzusetzen. Ein regelrechtes Wunder hat sich in Venezuela ereignet. 6 Tage nach dem verheerenden Doppelerdbeben ist ein 3-Jähriger lebend aus den Trümmern geborgen worden. Der Bub hat sofort erste Hilfe erhalten und ist ins Krankenhaus gebracht worden. Von rund 10.000 Menschen fehlt aber weiterhin noch jede Spur. Und noch zur Fußball-WM. Frankreich, Norwegen und Mexiko sind ins Achtelfinale eingezogen. Frankreich ist am Abend seiner Favoritenrolle gerecht geworden. Im Match gegen Schweden gewinnen sie mit einem 3:0. Norwegen schlägt Elfenbeinküste mit einem 2:1. Seit wenigen Minuten feiert auch der Gastgeber Mexiko. Sie haben Ecuador mit einem 2:0 geschlagen.
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3: Diese Kaltfront beendet jetzt die Hitzewelle. Die Temperaturen erreichen heute maximal 28 Grad. Immer noch richtig viel, aber im Gegensatz zu 38 gestern weniger. Jetzt in der Früh noch ein bisschen Sonne mit dabei. Stellenweise gibt es ja schon heftige Gewitter. Es können auch Murren und Überflutungen entstehen, Innergebirg vor allem. Morgen dann pendelt sich das Ganze so um die 25, 26 Grad ein.
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4: Um 6:02 läuft es noch gut auf Salzburgstraßen. Ihr kommt gut voran. Gute Fahrt und einen schönen guten Morgen. Starten wir gemeinsam rein, ganz gemütlich mit den Pet Shop Boys.
3: Herzlich willkommen im Juli. Es ist die erste Sendung im Juli.
4: Stimmt.
3: Christian ist da. Jori ist da. Die Pet Shop Boys sind auch da. So geht's gut rein in diesen Juli. Guten Morgen.

0: Jetzt ist das große Schwitzen vorbei. Es regnet in weiten Teilen Salzburgs. Apropos Regen, das ist so ein schönes Geräusch, oder wenn der Regen so aufs Hausdach prasselt. Oh, es gibt so schöne Geräusche irgendwie, die einem sofort glücklich machen. Kennt ihr das auch? Also Regen zum Beispiel, ich finde Regen eigentlich super, außer es regnet 17 Wochen durch. Aber sonst, wenn das so runterprasselt.
1: Das stimmt, das hat was. Ich möchte an der Stelle ganz kurz darauf hinweisen, für alle, die sich heute wärmer anziehen, weil es so kühl draußen ist, die Büros sind noch heiß. Ja, das haben wir heute Morgen schon mitbekommen. Aber bleiben wir mal bei diesen Geräuschen.
2: Ich liebe ja meinen Ventilator, dieses Geräusch. Wenn ich das anmache, oh, gerade in den letzten Tagen war das einfach immer so, ach, die Erleichterung.
1: Ja, stimmt. Wir haben auch eine Aufnahme dazu vorbereitet. Und zwar, das ist der echte.
2: Ja, ja, ist der Winfried, heißt er.
1: Der ist Winfried?
2: Winfried.
1: Mhm. Also Winfried oder Winfried?
2: Winfried.
1: Mit D, sehr schön. Ja. So klingt er.
0: Ja, das ist ein Geräusch, das glücklich macht. Wenn ihr auch eins habt, gern anrufen, 0662 40 80 80. Ein Geräusch, das sich sofort glücklich macht. Kamera zum Beispiel, der klingt auch ein bisschen wie dein

0: Wir haben eine Totalsperre der Autobahn auf der A1 Westautobahn, Christian.
1: Und zwar momentan der Lieferinger Tunnel gesperrt in Fahrtrichtung Linz. Da hat sich ein Unfall ereignet. Das könnte länger dauern. Wir halten euch da natürlich auf dem Laufenden. Momentan Komplettsperre Lieferinger Tunnel in Fahrtrichtung Linz. Grund ist ein Unfall.

0: Fenster aufmachen und diese kühle Luft spüren, so klingt's. Ja?
1: Ja.
0: Passt schon. Das ist wirklich mehr Musik, mehr Abwechslung. Hier ist Erasure. Antenne Salzburg. Wir haben den Mittwoch im schönsten Bundesland Österreichs.

0: unserem Fußballteam geht es übrigens gut vor dem großen wichtigen Spiel morgen gegen Spanien. Wir haben gut geschlafen, trainieren fleißig, alles wunderbar, sind in Los Angeles zurück. Dort wunderbares Wetter, perfekte Bedingungen. Tutto bene.
1: Also wir reden von der österreichischen Fußballnationalmannschaft der Männer.
0: Ja.
1: Im Gegensatz zu Andy Babler, dem Vizekanzler und Sportminister.
2: Zum ersten Mal bei der WM zu sein, mit den Spielerinnen, auch den Spielerinnen persönlich auch zu sagen, wie dieses Land auch kollektiv stolz ist.
1: Michael. Das ist halt, wenn du einmal im Gender drin bist, hast du natürlich ein Problem.
0: Ja, trotzdem, es geht ja, das sind Männer und keine Spielerinnen, Entschuldigung. Also das ist halt immer so.
1: Ja.
0: Aber, naja.
1: Na gut, man muss, wieso, wir haben ja gestern schon gesagt, dann nennen wir es halt einfach Raffaela Rangnick. Alles Gute. Maria Nautovic.
0: Ja. Ich finde Romana Schmidt wäre auch ganz gut.
1: Romana Schmidt ist super.
0: Ja.
1: Ja. Und Sarah Kalajdzic klingt so.
3: Wir haben einen Matchplan gehabt und haben auch verdient gewonnen.
0: Es wird ein guter Tag und morgen gutes Spiel.
1: Liebe Grüße an

0: Liefering Tunnel immer noch gesperrt in Fahrtrichtung Wien. Es hat sich ein Unfall ereignet. An der Stelle wichtiger Hinweis, Rettungsgasse funktioniert momentan nicht. Wäre ganz gut, wenn wir das hinbekommen könnten, weil dann kann auch schneller aufgeräumt werden. Wir halten euch da am Laufenden, alles was uns so wichtig ist. Wir haben die Sommerregelungssperre ab sofort. Gleich bei uns in den Antenne Salzburg Nachrichten. Das Thema um 6:30.
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14: Ab heute gilt Verkehrssommerregelung in der Stadt und Festspielmonat startet. Die Wirtschaft wartet auf einen Millionenumsatz. Es ist 6:30 Uhr. Einen schönen guten Morgen. Ab heute gilt für den gesamten Juli und August die neue Verkehrssommerregelung.

0: Sommerregelung in der Stadt Salzburg. Es geht darum, wer zukünftig in die Stadt fahren darf und wer nicht. Jessica Kornbeutner berichtet.
1: Rein dürfen auf jeden Fall Fahrzeuge mit den Kennzeichen der Stadt, Land Salzburg, Hallein, Laufen, Berchtesgadener Land, Bad Reichenhall und Reichenhall. Die Sommerregelung berücksichtigt auch Arbeitnehmer, Bewohner, Menschen mit Behinderung, medizinische notwendige Fahrten, Wirtschaftsverkehr sowie Gäste und Besucher. Da braucht es aber jeweils einen Nachweis, etwa einen Behindertenparkausweis. Arbeitnehmer brauchen eine Arbeitgeberbestätigung, Betriebe eine Auftragsbestätigung oder einen nachgewiesenen Termin. Für Arzttermine etwa reicht auch die Terminbestätigung per E-Mail. Hotelgäste brauchen die Buchungsbestätigung.
0: Damit soll vor allem der Durchzugs- und Suchverkehr reduziert werden. Man erwartet sich 1000 Fahrten pro Tag weniger. Bei Stiegl wird umgebaut. Die Salzburger Brauerei wird die Logistik an Standorten in Tirol und Oberösterreich zurückfahren. Dabei kommt es zu einigen Kündigungen. Dieser Umbau soll gleichzeitig den Standort in Salzburg aber stärken. Hunderte Arbeitsplätze werden gesichert. Zudem wird ein hoher zweistelliger Millionenbetrag investiert. Und der Countdown läuft. Es ist der Monat des Festspielstarts. Am 18. Juli feiert die heurige Jedermann-Produktion Premiere. Am selben Tag startet das Fest zur Festspieleröffnung. Das Kulturevent ist für Stadt und Land nach wie vor ein Wirtschaftsmotor der Sonderklasse. Eine Studie der Wirtschaftskammer hat einmal gezeigt, die Salzburger Festspiele kreieren jährlich eine Wertschöpfung von fast 200 Millionen. So Wirtschaftskammerpräsident Peter Buchmüller.
2: Profitieren tut die gesamte Salzburger Bevölkerung, die gesamte Salzburger Wirtschaft, vom Handel bis zur Gastronomie und natürlich auch alle anderen, weil durch die Salzburger Festspiele während des Jahres 400 Arbeitsplätze gesichert sind und über die Festspiele gibt es 4000 Mitwirkende.
0: Einige Vorstellungen sind bereits jetzt komplett ausverkauft.
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4: Die Hitzewelle ist vorbei. Die Temperaturen steigen zwar heute noch auf 25 Grad, aber eben nicht mehr so heiß. Und momentan gibt es viel Regen in ganz Salzburg, viele Gewitter, die da punktuell niedergehen. Heute den ganzen Tag Gewitter möglich, dann kommt wieder die Sonne raus. Wie gesagt, heute maximal 25 Grad.
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5: 3:30, schönen guten Morgen. Ein Blick auf den Lieferingen-Tunnel. Momentan immer noch gesperrt. Da gab es nämlich einen Unfall in Fahrtrichtung Linz. Dort aktuell immer noch die Komplettsperre und die Rettungsgasse funktioniert nicht. Ich habe das vorher schon gesagt. Also insofern wird auch dann die Aufräumarbeiten ein bisschen länger dauern, weil dann natürlich die Einsatzkräfte nicht durchkommen. Ansonsten läuft es aber noch ganz gut. Wir wünschen eine gute Fahrt.
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0: Christian am Morgen.
1: Mit dem Tag der Abkühlung, mit dem Tag der ersten Flugversuche von unseren Störchen. In diesem Moment erheben sie die Federn und mir würde es nicht wundern, wenn das heute noch am 1. Juli zu den ersten Flugversuchen kommen würde.
2: Ja, wie süß.
1: Ja.
2: Also Ihnen geht's gut.
1: Nein. Euch auch hoffentlich. So starten wir gut rein, gemeinsam in diesen neuen Tag mit einem großen 90er. White Town, Your Woman.

0: Gemeinde Salzburg. Und jetzt mit einer wichtigen Verkehrsmeldung aus alle, die, für alle, die über das kleine deutsche Eck heute in Fahrtrichtung Salzburg unterwegs sind. Der Bernhard.
1: Morgen Christian, der Bernhard. Morgen Gatti. B20 Fahrtrich, also Lofer Richtung Bad Reichenhall, ist ab der Brücke Richtung Reichenhall gesperrt. Feuerwehr steht da, komplett gesperrt, wir müssen über Berchtesgaden fahren.
0: Ja, da ist nämlich in der Nacht auf Mittwoch eine Mure abgegangen und deswegen kommt es dort jetzt momentan zu Behinderungen. Wir halten euch auch dort auf dem Laufenden. Jetzt erstmal Sunrise Avenue.

0: Heute ist 1. Juli. Ein guter Tag wird es. Heute an diesem 1. Juli treten ja jede Menge Änderungen in Kraft, die für uns alle gut sein sollen. Lebensmittel werden zum Beispiel billiger.
1: Und zwar, weil die Mehrwertsteuer günstiger wird. Es ist natürlich immer die Frage, wird das auch wirklich weitergegeben? Die Lebensmittelländer haben gesagt, sie würden es weitergeben. Mhm. Allerdings wird das auch nochmal extra kontrolliert. Ein Beispiel ist ein bisschen kompliziert. Butter wird billiger. Also nur noch 4,9% Mehrwertsteuer.
0: Ja.
1: Kräuterbutter bleibt gleich teuer.
2: Also, bist du deppert?
1: Gut, wir verschaffen uns mal einen Überblick, was alles günstiger wird. Hoffentlich gleich bei uns auch wichtiges Thema.

0: Heute ein schwieriger Morgen auf der A1 Westautobahn für alle, die nach Linz und nach Wien fahren möchten. Dort ja momentan der Lieferingertunnel gesperrt. Erstmal die gute Nachricht. Rettungsgasse funktioniert. Haben wir das schon mal? Auf den Ausweichrouten wird es natürlich ein bisschen heftiger. Aktuell 11 Minuten Zeitverlust dort vor dem Kreisverkehr.
1: Nächstes Verkehrsupdate, dann noch die Nachrichten.
0: Bis dahin der nächste Antenne Salzburg 90er.
2: Mit guter Laune. 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
10: Im Studio Gloria Grünberger. Großes Aufatmen in Abtenau. Die Rettung des insolventen Skigebiets am Karkogel ist geglückt. Der Salzburger Raiffeisenverband und der letzte Grundbesitzer haben sich gestern geeinigt. 5 Millionen Euro investiert Raiffeisen jetzt in das Skigebiet und möchte auch die 6 Mitarbeiter übernehmen. Einen Sommerbetrieb wird es dieses Jahr aber aufgrund des noch laufenden Insolvenzverfahrens nicht geben. Mit dem heutigen 1. Juli treten gleich 3 von der Regierungskoalition beschlossene Änderungen in Kraft. Die Mehrwertsteuer auf bestimmte Lebensmittel wird gesenkt, darunter auf Milch, Eier, Gemüse, Mehl und auch gewisse Obst-

0: Packerl aus dem Ausland werden hingegen teurer. Die Importsteuer von 3 Euro ist fällig. Die dritte Änderung betrifft die im April eingeführte Spritpreisbremse. Die Senkung der Mineralölsteuer beträgt jetzt nur mehr 0,8 Cent pro Liter. Nach den tödlichen Schüssen in einer Jugendhilfeeinrichtung in Stade in Deutschland mit 6 Toten sitzt der Schock immer noch tief. Gegen den Tatverdächtigen ist jetzt ein Haftbefehl wegen 6-fachen Mordes erlassen worden. Auch weitere Details zu den Tathintergründen werden bekannt. Der 45-Jährige hatte in der Einrichtung einen Termin hinsichtlich Sorgerechts für seine 3 Monate alte Tochter. Und noch zur Fußball-WM. Frankreich, Norwegen und Mexiko sind ins Achtelfinale eingezogen. Frankreich ist am Abend seiner Favoritenrolle gerecht worden. Im Match gegen Schweden gewinnen sie mit einem 3:0. Norwegen schlägt Elfenbeinküste mit einem 2:1. Und auch der Gastgeber Mexiko feiert. Sie haben Ecuador mit einem 2:0 geschlagen.
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2: So, diese Kaltfront beendet jetzt die Hitzewelle. Die Temperaturen gehen zurück. Momentan 20 Grad in der Stadt Salzburg, 20 Grad auch in Hallein und auch 20 Grad in Maishofen. Ist zwar richtig warm, aber 25, 26 kriegen wir heute maximal dazu. Jederzeit Gewitter möglich.
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4: Um 6:40 immer noch mit der Sperre des Lieferinger Tunnels in Fahrtrichtung Wien. Dort jetzt momentan höherer Zeitverlust, weil man kommt überhaupt nicht durch. Rettungsgasse funktioniert dafür einigermaßen direkt vor dem Tunnel. Davor noch nicht. Also wie gesagt, wir halten euch da auf dem Laufenden. Momentan auf den Ausweichstrecken an die 10 Minuten Zeitverlust. Und dann haben wir noch einen zweiten zweistelligen Zeitverlust. Matzeer Landesstraße bei Elixhausen. 11 Minuten dauert es dort länger.
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2: Trotzdem wird es ein guter Tag. Es ist der 1. Juli. 1. Juli bereits. Wahnsinn. Ab heute tritt diese Regelung in Kraft, dass alles billiger wird. So ziemlich vieles. Schauen wir uns mal an, ob die Lebensmittel wirklich billiger sind.
4: Na, also wir sparen ja so viel, wir wissen ja gar nicht, wohin mit unserem Geld. Also es ist... Ich werde es extra nochmal voll tanken.
2: Na, jetzt warte mal. Wir schauen uns das an in 10 Minuten, Christian. Auch für dich.
4: Ja, aber es ist relativ kompliziert. Aber irgendwie auch unterhaltsam, gell?
2: Sicher.
4: Aber erst mal der nächste Antenne Salzburg 90er. Liquido. Narco.

0: Autobahn um 10 nach 7.
1: Lieferinger Tunnel ist wieder freigegeben worden. Dort ja eine Unfallstelle, jetzt Unfallstelle geräumt. Danke an die Einsatzkräfte. Dort ist wieder freie Fahrt. Stau hat sich in weiten Teilen schon aufgelöst.
0: Na bitte.
1: Großartig. Das sind auch gute Nachrichten für den heutigen Mittwoch mit Mr.

0: Heute gibt es diese Steuersenkung im Supermarkt. Heute, 1. Juli, sollen ja 4000 Artikel für uns alle billiger werden.
1: Das Schöne ist, wir haben uns für euch da schon mal eingegraben in diese Geschichte, weil es ist eine unendlich lange Liste und die Kathi hat da den Überblick für euch. Wir kümmern uns ja drum, das ist ja das Schöne an der ganzen Geschichte.
0: Ja.
1: Zum Glück gibt es uns.
0: Ja. Semmel, Thema Semmel. Essen wir alle gern? Semmel? Da gilt allerdings die neue und die alte Mehrwertsteuer. Hört sich das mal an. Die Semmel pur ist neu mit nur 4,9% Mehrwertsteuer. Mhm. Wenn man aber eine Semmel sich im Geschäft aufschneiden lässt, um zum Beispiel eine Wurst reinzugeben oder einen Leberkäse, dann gilt der alte 10% Mehrwertsteuersatz.
1: Weil es ja dann keine Semmel mehr ist, sondern es ist ja quasi dann ein...
0: Ich weiß nicht, was die Erklärung ist. Ich weiß die Regierung auch nicht.
1: Nein, ich verstehe das schon. Also man darf sein Trockenbrot essen, aber in der Sekunde, wo Butter draufkommt, hast du ein Problem.
0: Aber nur, wenn man es im Geschäft machen lässt.
1: Genau.
0: Okay.
1: Tanken bleibt weiterhin so teuer wie jetzt.
0: Ja.
1: Kennen wir uns da auch schon mal aus.
0: Das ist wohl wahr.
1: Ja. Gut, aber mehr Musik, mehr Abwechslung. Es bleibt spannend, habe ich mir sagen lassen. Für diesen Mittwoch jetzt bei uns mit George Michael. I want your sex. Und Sex ist immer auch.
0: Ja, Christian, du vor allem. Also, ja, muss ja nicht sein. Aber der Tag wird sexy, sicher mit meinem George Michael. Und die Sonne kommt auch raus am 1. Juli 2026.

0: Es ist ja der Juli der Neuerungen, auch bei uns in Salzburg. Und zwar diese Sommersperre ist ab heute in Kraft. Und ich weiß, was ich schwierig finde an dieser Sommersperre, ist, dass wir den Ponga und den Pinsker und den Lungau aussperren. Ich finde das irgendwie, weil wir sind ja ganz Salzburg, oder? Wir können doch irgendwie zusammen.
1: Die dürfen nicht mehr einfahren mit dem Auto in die Stadt Salzburg ab heute.
0: Wobei, Meinungen sind natürlich gespalten. Könnt ihr jederzeit anrufen unter 0662 40 80 80. Wir haben jetzt den Thomas in der Leitung.
2: Ich kann ja trotzdem in alle Parkhäuser reinfahren. Ich kann ja trotzdem zum Park and Ride. Also für mich ändert sich da eigentlich nicht wirklich viel. Ich finde das eigentlich eine coole Geschichte, dass die Stadt jetzt mal ein bisschen grüner denkt vielleicht und das alles da ein bisschen ruhiger wird.
0: Okay. Ja. Also was denkt ihr? 0662 40 80 80. Mich würde jetzt ein Anruf aus dem Oberpinsker interessieren.
1: Ja.
0: Oder auch gerne aus St. Johann. Oder Bischofshofen. Oder Werfen. 0662 40 80 80.

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10: Ab heute gilt Verkehrssommerregelung in der Stadt und besondere Wasserschildkröte in Fuschel gerettet. Es ist 7.30 Uhr, einen schönen guten Morgen. Ab heute gilt für den gesamten Juli und August die neue Verkehrssommerregelung in der Stadt Salzburg. Es geht darum, wer zukünftig in die Stadt fahren darf und wer nicht. Jessica Kornpointner berichtet aus der Nachrichtenredaktion.
11: Rein dürfen auf jeden Fall Fahrzeuge mit den Kennzeichen der Stadt, Land Salzburg, Hallein, Laufen, Berchtesgadener Land, Bad Reichenhall.

0: Hall und Reichenhall. Die Sommerregelung berücksichtigt auch Arbeitnehmer, Bewohner, Menschen mit Behinderung, medizinische notwendige Fahrten, Wirtschaftsverkehr sowie Gäste und Besucher. Da braucht es aber jeweils einen Nachweis, etwa einen Behindertenparkausweis. Arbeitnehmer brauchen eine Arbeitgeberbestätigung, Betriebe eine Auftragsbestätigung oder einen nachgewiesenen Termin. Für Arzttermine etwa reicht auch die Terminbestätigung per E-Mail. Hotelgäste brauchen die Buchungsbestätigung.
1: Mit der Regelung soll vor allem der Durchzugs- und Suchverkehr reduziert werden. Man erwartet sich 1000 Fahrten pro Tag weniger. Hubschrauber werden für die Gesundheitsversorgung in Salzburg immer wichtiger. Erst gestern ist der Notarzt-Hubschrauber wieder zu einem Unfall auf die A10 ausgerückt. In den nächsten Jahren werden die Ausrückungen immer mehr, bemerkt das Unternehmen Heli Austria mit Sitz in St. Johann. Dort ist ein Rettungshubschrauber-Stützpunkt. Es geht vor allem um das Verlegen von Patienten aufgrund der Spezialisierungen der Krankenhäuser, so Roy Knaus, der Geschäftsführer.
2: Wenn ein Patient in einem Krankenhaus nicht adäquat behandelt werden kann, dann muss er mit mehr Kapazitäten, Befähigungen verlegt werden, und das wird über die nächsten 10 Jahre mehr und mehr zunehmen, weil es auch eine Verfügbarkeit von Ärzten geht. Man hört ja immer wieder, dass da oder dort in irgendeiner Krankenhausabteilung geschlossen werden muss.
1: Und einen spektakulären Fund hat die Tierrettung in Fuschl am See gemacht. Eine sogenannte Mississippi-Höcker-Schildkröte ist geborgen worden. Ob die Schildkröte ausgebuchst oder bewusst ausgesetzt worden ist, ist noch unklar. Nach dem Besitzer wird jetzt gesucht. Die Heimat dieser ist eigentlich der Süden der USA. In Österreich müssen solche Wasserschildkröten gemeldet werden.
3: Ich wollte sie einfangen, aber die ist mir davongelaufen.
4: Das ist schon klar. Entschuldigung, guten Morgen. Die Hitzewelle ist vorbei. Jetzt kommt ein bisschen kühle Luft hinein. 25 Grad kriegen wir trotzdem heute noch. 20 Grad haben wir jetzt schon in der Stadt Salzburg und auch in St. Johann. Gerade ist die Sonne heraus und dann gibt es wieder Gewitter. Heute sehr, sehr wechselhaft. Morgen pendeln sich die Temperaturen dann so um die 25 Grad ein.
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3: Um 7:30, wunderschönen guten Morgen. Grundsätzlich auf den ganzen Ausweichrouten rum und die A1 Westautobahn, da hatten wir die Sperre im Lieferinger Tunnel, dauert es heute Morgen länger. Dort waren die 7 bis 8 Minuten Zeitverlust. Höchster Zeitverlust momentan auf der Marzia Landesstraße Belixhausen. Was haben wir da? Entschuldigung, jetzt muss ich mal genau nachschauen. 15 Minuten dauert es dort länger.
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0: Christian am Morgen.
1: Am 1. Juli und diesen Tag werden wir uns merken, denn es ist soweit. Die Störche beim Trummer, bei der Trummerbrauerei beginnen in diesen Sekunden zu fliegen. Zum allerersten Mal. Sie werden Flüge. Mal. Wir sind mit dabei bei den ersten Flugversuchen. Das ist immer was Besonderes, oder?
2: Ja, und hier ist der nächste Antenne Salzburg 90er. Die Plus Something, das wird ein guter Mittwoch.

0: Störche in Obertrum auf dem Kamin der Brauerei beginnen zu fliegen. In diesen Sekunden, am 1. Juli, ist es soweit. Und wer hat das allererste probiert? Der dünne Didi. Der kleinste war, hat zuerst die allerersten Flugversuche gemacht. Ist das nicht schön? Das ist irgendwie so ein schöner Tag und mich erinnert das irgendwie so, wenn Kinder so beginnen zu fliegen. Oder das ist ja, wenn es da quasi so Flüge werden. Das ist im Kindergarten so, wenn es zum ersten Mal in den Kindergarten gehen oder in die Schule oder später dann vielleicht ausziehen. Ist ja eigentlich gut, wenn man so die ersten Schritte hinaus in die Welt macht.
1: Wie ist denn das mit diesen Fliegen? Fliegen die jetzt nur ganz kurz weg und kommen gleich wieder zurück oder flattern sie so einfach nur einen Meter in die Höhe?
0: Sie flattern momentan so 1-2 Meter in die Höhe und kommen dann wieder zurück. Aber ich glaube, das geht ziemlich schnell, wie das so ist. Wenn man einmal die Luft unter seinen Flügeln spürt, dann möchte man fliegen.
1: Dann heben wir ab in diesen Mittwoch im schönsten Bundesland Österreichs mit mehr Musik, mehr Abwechslung und mehr Salzburg. Hier ist Antenne Salzburg.

0: Wir haben jetzt gleich bei uns in den Nachrichten eine Geschichte vom österreichischen Skiverband. Und das am 1. Juli.
1: Oh, oh boy.
0: Ja, ist so. Es geht um einen neuen Generalsekretär. Über Nacht passiert, was der drauf hat. Wir brauchen eher was Besseres. In

0: Es gibt so viele Geräusche auf der Welt. Welches Geräusch macht euch sofort glücklich? Darüber reden wir heute. Was macht euch sofort glücklich? Also im ersten Moment, wo ihr sowas hört, denkt ihr, für mich ist es ehrlich gesagt so Rauschen vom Meer zum Beispiel oder auch von einem See. Das ist ein
1: bisschen Urlaubsstimmung quasi.
0: Ja.
2: Ich habe seit Sonntag in der Früh ein neues Geräusch, das mich glücklich macht.
3: Bist du deppert?
0: Ja, könnte man fast sagen, hast da wieder recht. Es gibt so Dinge, vielleicht habt ihr das ja auch. Kann ja alles möglich sein. Die Gloria hat ganz ein besonderes, schönes Geräusch.
1: Mhm, und zwar ist es das von meinem Ventilator. Das ist einfach grandios in den letzten Tagen immer.
0: Das ist super.
2: Dein Ventilator, deswegen hast du ihn heute mitgebracht. Wie heißt der?
1: Windfried.
2: Windfried.
1: Schön.
2: Ja, dann machen wir mal an den Windfried. Er piept zuerst.
1: Spürst du schon?
2: Ja, die Luft. Ja.
0: Der macht uns wirklich alle glücklich. Damit es ein guter Tag wird, dieser Mittwoch.
2: Passend dazu auch der nächste Antenne Salzburg 90er. Jawohl, mit Wet, Wet, Wet. 7 vor 8.

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5: Im Studio Gloria Grünberger. Mittersill hat jetzt ein neues Gesundheitszentrum. Dieses ist beim Tauernklinikum eröffnet worden. Unter einem Dach gibt es dort jetzt ein Primärversorgungszentrum, einen Physiotherapeuten, das Zahnambulatorium der ÖGK sowie ein Hebammenzentrum. Das Primärversorgungszentrum ist übrigens das erste in Österreich in einem Spital. Es gibt einen Durchbruch bei der Reformpartnerschaft. Nach 13-stündigen Verhandlungen haben sich Bund, Länder und Gemeinden heute Nacht auf Grundzüge einer Staatsreform verständigt. Dabei habe man sich unter anderem auf einheitliche Standards für die Elementarpädagogik geeinigt, sowie möchte man Primärversorgungseinheiten ausbauen. Viele Details sind aber noch offen. Bundeskanzler Christian Stocker sagt, man werde den Rest des Jahres nutzen, um die Vorhaben in Gesetze umzusetzen. Ein tragisches Unglück hat sich in Pakistan ereignet. Das Dach eines privaten Nachhilfeinstituts ist eingestürzt. Dabei sind 14 Kinder im Alter von 4 bis 16 Jahren ums Leben gekommen. Weitere 7 Schüler haben Verletzungen erlitten. Die Ursache für das Unglück ist aktuell noch unklar. Ein Teil des Gebäudes befindet sich im Bau. Während des Einstürzens

0: Sturzes sind auch Bauarbeiten durchgeführt worden. Und der österreichische Skiverband hat jetzt einen neuen Generalsekretär. Bei der Präsidentenkonferenz gestern ist der Kitzbüheler Jan Überall bestellt worden. Er übernimmt ab 1. September als Vorsitzender der Geschäftsführung die operative Leitung des Skiverbands.
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2: Es ist ein bisschen kühler als zuletzt, heute maximal 25 Grad. Die Kaltfront erreicht uns da heute. Morgen wird es dann schon wieder ein bisschen wärmer. Die Sonne ist heraus in weiten Teilen Salzburgs. Allerdings heute die Gewittergefahr hoch in ganz Salzburg.
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5: Um 2 nach 8 haben wir immer noch diese Nachwehen von der Sperre auf der A1 Westautobahn. Da im Lieferinger Tunnel merkt man jetzt auf der Münchner Bundesstraße / Ignaz-Harrer-Straße. Da waren die 10 Minuten Zeitverlust. Dauert auch länger auf der Lamprechtshauser Bundesstraße vor Bergheim. Auch dort 10 Minuten Zeitverlust. Und in Itzling wegen der Baustelle. Auch da sind wir zweistellig. 11 Minuten Zeitverlust dort.
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2: Herzlich willkommen im Juli, oder? Ist die erste Sendung im Juli, gleich mit der Mehrwertsteuersenkung. Wir sind jetzt gleich in den ersten Geschäften, da geht es schon richtig ab mit dieser Mehrwertsteuersenkung. Was das wirklich für uns alle bringt und ob das wirklich so ist, gleich für uns in 10 Minuten. Christian ist da.
5: Guten Morgen.
2: Gloria ist da.
7: Schönen guten Morgen.
2: Und die besten 90er sind auch mit dabei. So starten wir gut rein in diesen Mittwoch mit Mike and the Mechanics. Kurz

0: immer für gute Laune, oder? Antenne Salzburg hier um 10 nach 8, auch wenn man die wirklich teilweise suchen muss und den Humor, denn auf den Salzburger Straßen geht es richtig rund nach dieser Totalsperre auf der Autobahn.
1: Aber es geht so langsam aufwärts. Also momentan höchster Zeitverlust, Müllner Hauptstraße schafft es ja ganz selten in den Verkehrsservice. Dort bei der Kreuzung zur Ignaz-Harrer Straße haben wir an die 15 Minuten Zeitverlust.
0: Brauchen wir ganz viel Humor. Den gibt es jetzt. Jetzt gibt es einen Witz.
1: Heute ist ja auch Welttag der Witze. Also insofern passt das ja super. Entschuldigung.
0: Gestern hat ja Frankreich gewonnen gegen Schweden bei der WM.
1: Also gibt es einen Schweden oder einen Frankreich-Witz?
0: Frankreich natürlich.
1: Frankreich-Witz.
0: Ja. Wie nennt man eigentlich einen Franzosen, der erfolgreich sein Schaf geschoren hat?
1: Wie nennt man einen Franzosen, der erfolgreich sein Schaf geschoren hat?
0: Ja klar, bonjour.
2: Oh je.
1: Ja.
3: Bist du deppert?
1: Menschen liegen am Boden im schönsten Bundesland Österreichs vor Lachen. Gebt ihr den Taschentücher.
0: Jetzt erst noch auf.
1: Yes, mehr Musik, mehr Abwechslung mit Teddy Swims.

0: Heute ist der 1. Juli. Herzlich willkommen im Juli und vieles neu ab heute. Die Senkung der Mehrwertsteuer auf Grundnahrungsmittel im Geschäft.
1: Jetzt natürlich die Frage, erstens, was bringt's und zweitens, wird's auch wirklich umgesetzt? Und mit genau dieser Frage sind wir natürlich für euch, wir kümmern uns drum, in Salzburg unterwegs. Jetzt in Kuchl, Lisa Leitner mit der Frage, die ganz Salzburg heute bewegt.
2: Wie schaut's denn aus, sind die Lebensmittel jetzt ab heute wirklich billiger geworden?
3: Na, auf jeden Fall. Wir sind jetzt gerade dem Moment beim Stecken, seit um 5 in der Früh. Mhm. Wir haben die ganzen Etiketten natürlich umgesteckt und auch plakatiert draußen, dass die Kundschaften das auch sehen, dass das, die Mehrwertsteuer gesenkt worden ist. Ja, und ich hoffe, das kommt jetzt gut an.
2: Auf welche Nahrungsmittel fällt das?
3: Ja, hauptsächlich haben wir jetzt Frischdienst, Käse, Milch, Brotprodukte, Obst natürlich, dann Reis, alles, was eigentlich Grundnahrungsmittel sind.
2: Das heißt, wir sind jetzt schon fest am Arbeiten und
3: ja,
2: fest am Umschicken.
3: Auf jeden Fall. Also Murz, Challenge in der Früh.
1: Okay, aber unsere Hörer schaffen ja alle Challenges. Wir sagen weniger Mehrwertsteuer, aber dafür mehr Musik, mehr Abwechslung und mehr 90er. Hier ist der nächste Antidi Salzburg 90er, Phil Collins.

0: unsere Lieblingsstörche im Flachgau, direkt in Obertrum, beim Kamin der Trummerbrauerei, beginnen seit wenigen Minuten zu fliegen.
1: Es ist wirklich die gute Nachricht für den heutigen Mittwoch. Also wir sagen es gleich dazu, es ist jetzt nicht so, dass die irgendwie jetzt schon in den Lunga runterfliegen würden, sondern es sind so die ersten Flugversuche über dem
0: Nest. Sie heben sich so 1-2 Meter über dem Nest und einer hat sich jetzt gerade wieder hingelegt, völlig K.O. und schläft. Wie so ein kleines Baby, das die ersten Schritte macht und danach wieder 2 Stunden schläft. Also alles gut in Obertrum beim Nest der Störche.
1: Vielleicht ist das auch das Motto für den heutigen Mittwoch, nicht übernehmen. Ja, sondern passt schon. Dann auch wieder Ruhephasen einlegen. Und Antenne Salzburg hört, hier ist Amy Winehouse mit Valerie.

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16: Gesundheitsversorgung aus der Luft, die Hubschraubereinsätze in Salzburg werden mehr und Festspielmonat startet. Wirtschaft wartet auf Millionenumsatz. Es ist 8.30 Uhr, einen schönen guten Morgen. Hubschrauber werden für die Gesundheitsversorgung in Salzburg immer wichtiger. Erst gestern ist der Notarzthubschrauber bei einem Unfall auf der A10 im Einsatz gestanden. In den nächsten Jahren werden die Hubschrauber allgemein mehr ausrücken müssen, bemerkt das Unternehmen Heli Austria mit Sitz in St. Johann. Dort ist ein Rettungshubschrauber-Stützpunkt. Es geht vor allem um das Verlegen von Patienten aufgrund der Spezialisierung der Krankenhäuser. So Roy Knaus, der Geschäftsführer.
17: Wenn ein Patient in einem Krankenhaus nicht adäquat behandelt werden kann, dann muss er mit mehr Kapazitäten, Befähigungen verlegt werden und das wird über die nächsten 10 Jahre mehr und mehr zunehmen, weil es eine Verfügbarkeit von Ärzten geht. Man hört ja immer wieder, dass dort oder dort in irgendeiner Krankenhausabteilung geschlossen werden muss.
16: Der Countdown läuft. Es ist der Monat des Festspielstarts. Am 18. Juli feiert die heurige Jedermann-Produktion Premiere. Am selben Tag startet das Fest zur Festspieleröffnung. Das Kulturevent ist für Stadt und Land nach wie vor ein Wirtschaftsmotor.

0: Zauber der Sonderklasse. Eine Studie der Wirtschaftskammer hat einmal gezeigt, die Salzburger Festspiele kurieren jährlich eine Wertschöpfung von fast 200 Millionen. So Wirtschaftskammerpräsident Peter Buchmüller.
1: Profitieren tut die gesamte Salzburger Bevölkerung, die gesamte Salzburger Wirtschaft, vom Handel bis zur Gastronomie und natürlich auch alle anderen, weil durch die Salzburger Festspiele während des Jahres 400 Arbeitsplätze gesichert sind und über die Festspiele gibt es 4000 Mitwirkende.
0: Einige Vorstellungen sind bereits komplett ausverkauft. Und im Pongau heißt es jetzt wieder, Feuer machen ist streng verboten. Die Waldbrandverordnung ist erlassen worden. In den anderen Bezirken möchte man aber noch die nächsten Niederschläge abwarten, bevor man neuerlich die Verordnung erlässt.
2: Einen schönen guten Morgen. Die Kaltfront ist da. Naja, kalt ist relativ. 25 Grad kriegen wir heute noch. 22 messen wir jetzt schon in der Stadt Salzburg und 20 in Zell am See. Aber heute immer wieder Regenschauer und Gewitter möglich. Morgen gibt es dann wieder mehr Sonnenschein.
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4: Um 8:35 eine Meldung aus der Landeshauptstadt und zwar Müllner Hauptstraße und Gaswerkgasse. Dort momentan an die 10 Minuten Zeitverlust. Sonst sind wir schon relativ weit. Münchner Bundesstraße statt Einwärts sind wir so bei 8 Minuten Zeitverlust.
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2: Seit heute 0 Uhr gilt sie, diese Durchfahrtssperre bzw. Einfahrtssperre in der Stadt Salzburg. Diese Sommerregelung, dass alle Pinzgau und Pongau dann nicht mehr in die Innenstadt dürfen.
4: Ich finde es ja gerade als Sinne, wir sind ja für ganz Salzburg da. Und ich finde das irgendwie so ein bisschen, also ich finde das schade. Ich finde, die Pongau sollten auch durchfahren dürfen und die Pinzgauer.
2: Ja.
4: Lungau überlegen wir noch.
2: Christian, aber wir schauen mal, wie das so läuft jetzt. Das ist ja schon am Laufen. Also.
4: Ja, bis dahin erstmal mehr Musik, mehr Abwechslung für ganz Salzburg. Auch den Lungau. Natürlich auch mehr 90er. Mit Michael Jackson, Black or White. Hier sind Antenne Salzburg am Mittwoch.

0: da kommt die Sonne ein bisschen raus. Immerhin an diesem Mittwochmorgen, einen Tag vom großen Match Österreich gegen Spanien. Stimmung steigt.
1: Wird das was?
0: Sicher wird das was. Wir hauen die Spanier raus. Ich spiele das schon.

0: Nur ist ja so auf meiner Seite bei dieser Sommerregelung des Verkehrs.
1: Wundert mich schon ein bisschen. Ich war der Meinung, dass zumindest die aus dem Land Salzburg alle reinfahren dürfen. War vielleicht nicht so schlecht.
0: Ja.
2: Ist aber nicht so. Ab heute gibt es die neue Sommerregelung für die Stadt Salzburg. Das heißt, Salzburg-Stadt, Salzburg-Land, Hallein, Tennengau dürfen einfahren, aber aus dem Pongau oder zum Beispiel aus dem Kennzeichen ZE, Zell am See, Bezirk Zell am See, aus dem Pinzgau dürfen nicht mehr in die Innenstadt fahren. Ab heute ist das so für den ganzen Sommer.
0: Da gibt es aber auch den Thomas, der ist anderer Meinung.
3: Ich kann ja trotzdem in alle Parkhäuser reinfahren, ich kann ja trotzdem zum Park and Ride. Also für mich ändert sich da eigentlich nicht wirklich viel. Ich finde das eigentlich eine coole Geschichte, dass die Stadt jetzt mal ein bisschen grüner denkt vielleicht und das alles da ein bisschen ruhiger wird.
0: Mal schauen, was die Touristen davon halten. Wobei, können wir jetzt sagen, das ist uns ja wurscht. Was ist eure Meinung? Die ist uns wichtig. Ganz gerne anrufen und mitreden unter 0662 40 80 80. Hier ist Antenne Salzburg. Bei uns ist alles offen. Mit Peter.

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8: Sachkundenachweis für Haustiere ab heute verpflichtend und letztes Training für ÖFB-Team vor Spanien-Kracher.
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8: Im Studio Gloria Grünberger. Wer einen Hund, bestimmte Papageienvögel, Reptilien oder Amphibien als Haustiere halten möchte, muss ab heute einen Sachkundenachweis absolvieren. Damit möchte man vor allem gegen unüberlegte Spontankäufe vorgehen. Für die Haltung der Tiere ist demnach ein Theoriekurs zu absolvieren, bei Hunden zusätzlich eine Praxiseinheit. Israels Premierminister Benjamin Netanyahu hat jetzt der Armee befohlen, die komplette Infrastruktur der Terrororganisation Hisbollah im Südlibanon vollständig zu zerstören. Dabei geht es vor allem um alle ober- und unterirdischen Anlagen. Zudem sollen die Soldaten sofort handeln, wenn sie eine Bedrohung für ihr Leben feststellen. Ein regelrechtes Wunder hat sich in Venezuela ereignet. 6 Tage nach dem verheerenden Doppelerdbeben ist ein 3-Jähriger lebend aus den Trümmern geborgen worden. Der Bub hat sofort

0: erste Hilfe erhalten und ist ins Krankenhaus gebracht worden. Von rund 10.000 Menschen fehlt aber weiterhin noch jede Spur. Und noch zur Fußball-Weltmeisterschaft. Während Frankreich, Norwegen und Mexiko ihre klaren Siege und damit den Aufstieg ins Achtelfinale feiern, heißt es für Österreichs Nationalteam noch ordentlich trainieren. Beim gestrigen Training sind alle 26 Kaderspieler am Trainingsplatz gestanden. Heute findet dann noch das Abschlusstraining statt, bevor es nach dem Mittagessen mit dem Bus nach Los Angeles geht. Dort geht dann am Donnerstag um 21 Uhr das Kracherspiel gegen Spanien über die Bühne.
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2: Heute, ja, da heißt es erst Hitze, dann Abkühlung. Während es im Osten und Süden am Vormittag noch sonnig und heiß wird, da ziehen im Westen schon früh Regen und Gewitter durch. Im Laufe des Nachmittags erreichen die Gewitter fast das ganze Land und sie können örtlich sogar ganz kräftig ausfallen. Dahinter sorgt dann frische Luft für eine angenehme Abkühlung. Morgen, da zeigt sich der Sommer deutlich entspannter mit mehr Sonne, ein paar Wolken, lebhaften Wind und Temperaturen zwischen 21 bis 29 Grad.
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2: Wir schauen auf die Straße und wir haben da überall ein paar Zeitverzögerungen. In Wien die A23, die Südosttangente Richtung Inzersdorf, da haben wir direkt beim Knotenbrater bis zu 15 Minuten Zeitverlust. Ebenfalls Wien S2, die Wiener Nordrand-Schnellstraße Richtung Hirstetten, direkt bei Hirstetten, staut sich bis zu 20 Minuten Zeitverlust. In Niederösterreich die A5, Nord-Weinviertel-Autobahn Richtung Eibersbrunn. Beim Knoten Eibersbrunn, da war ein Unfall, da wird es jetzt auch eher stocken. In Tirol die A12, die Inntal-Autobahn Richtung Arlberg zwischen Jenbach und Rastplatz Wehr Süd, 30 Minuten länger. Und bei der A14 der Rheintal-Walgau-Autobahn Richtung Arlberg vor dem Pfändertunnel haben wir ebenfalls eine Sperre. Da kann es zu Zeitverlusten kommen. Ich wünsche weiterhin eine gute und vor allem sichere Fahrt.
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2: 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Wir starten mit viel Energie in den Mittwochvormittag. Der erste Kaffee, der schmeckt schon hervorragend gut. Und passend dazu gibt's natürlich Österreichs beste Musik.
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0: In der Nachrichtenredaktion Gloria Grünberger.
3: Tödlich verunglückt ist gestern ein Landwirt in Kainach bei Volzberg in der Steiermark. Der 58-Jährige ist mit seinem Traktor von der Straße abgekommen. Aufgrund der steilen Böschung ist das Fahrzeug umgekippt. Dabei ist er aus dem Fahrzeug geschleudert worden. Der Notarzt konnte nur mehr den Tod des Mannes feststellen. Die Hitze hat enorme Auswirkungen auf den Wasserhaushalt. Der Wasserverbrauch ist in Wien und Niederösterreich in den vergangenen Tagen stark angestiegen. In Niederösterreich droht die Gemeinde Pöckstall bereits mit einer nächtlichen Abschaltung des Trinkwassers. Und die Salzburger Gemeinde Mittersil hat jetzt ein neues Gesundheitszentrum. Dieses ist beim Tauernklinikum eröffnet.

0: Unter einem Dach gibt es dort jetzt ein Primärversorgungszentrum, einen Physiotherapeuten, das Zahnambulatorium der ÖGK sowie ein Hebammenzentrum. Das Primärversorgungszentrum ist übrigens das erste in Österreich in einem Spital.
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8: Ein abwechslungsreicher Wettertag, der steht bevor im Westen. Da beginnt der Mittwoch bereits mit Wolken, Regenschauern und Gewittern. Im Osten und Süden, da gibt die Sonne noch einmal alles. Und die Temperaturen, die steigen auf bis zu 36 Grad. Ab Mittag, da nimmt auch dort die Gewittergefahr zu. Lokal sind sogar Starkregenhagel und stürmische Windböen möglich. Am Abend, da setzt sich dann überall kühlere Luft durch. Die Nacht, die verläuft zunehmend ruhiger.
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8: Weiterhin viel los auf den Straßen. Die A23 in Wien, Südosttangente Richtung Inzersdorf. Zwischen Knotenhirstetten und Knotenbrater haben wir 20 Minuten Zeitverlust. In Wien ebenfalls die S2, die Wiener Nordrand-Schnellstraße Richtung Hirstetten. Da staut sich bis zu 20 Minuten Zeitverlust. In Niederösterreich auf der A5 der Nord-Weinviertel-Autobahn. Richtung Eibersbronn beim Knoten Eibersbronn. Bei der Auffahrt auf die S2, da war ein Unfall, da ist gesperrt.

0: Wert. Und in Salzburg die B311, Pinzgauer Straße in beiden Richtungen, Zeitverzögerungen zwischen Bischofshofen und St. Johann im Pongau. Brauchen wir ungefähr 20 Minuten länger. Weiterhin eine gute Fahrt.
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Die meisten Hits ganz ausgespielt hier bei Antenne Österreich. Wir machen gleich weiter mit Callum Scott und Whitney Houston. I wanna dance with somebody.

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6: EU setzt Zollvereinbarung mit Trump um und der ÖSV hat einen neuen Chef.
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6: Im Studio Gloria Grünberger. Ab heute dürfen Industriegüter und Hummer aus den USA zollfrei in die EU eingeführt werden. Für andere landwirtschaftliche Erzeugnisse bzw. Meeresprodukte gelten zudem auch ermäßigte Zölle. Damit erfüllt die EU die Vereinbarung des Zollabkommens mit den USA. Präsident Trump hat zuletzt den 4. Juli als Frist für die Umsetzung genannt. Sonst würden die Zölle wieder auf ein viel höheres Niveau steigen. Österreich übernimmt den Vorsitz beim heutigen Slavkov-Treffen. Die Staatengruppe aus Österreich, Tschechien und der Slowakei kommt zusammen, um die Kooperation zwischen den Ländern zu verbessern. Als Schwerpunktthemen setzt Österreich heute auf die EU-Erweiterung am Westbalkan und die Energie. Laut Außenministerin Beate Meinl-Reisinger ist in Zeiten der geopolitischen Unsicherheit eine starke regionale Zusammenarbeit äußerst wichtig. Einen spektakulären Fund hat die Tierrettung in Fuschl am See gemacht. Eine sogenannte Mississippi-Höcker-Schildkröte ist geborgen worden. Ob die Schildkröte ausgebüxt oder bewusst ausgesetzt worden ist, ist noch unklar. Nach dem Besitzer wird jetzt aktuell gesucht. Die Heimat des Tieres ist eigentlich der Süden der USA. Solche Wasserschildkröten müssen in Österreich gemeldet werden. Und der österreichische Skiverband hat jetzt einen neuen Generalsekretär. Bei der Präsidentenkonferenz gestern ist der Kitzbühler Jan Überall bestellt worden. Er übernimmt ab dem 1. September als Vorsitzender der Geschäftsführung die operative Leitung des Skiverbands.
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7: Ja, es heißt noch einmal Sommer gegen Kaltfront. Im Osten und Süden, da startet der Tag sonnig und heiß mit Temperaturen auch heute zwischen 30 bis 36 Grad. Während es im Westen schon mit Regen und Gewitter

0: startet. Am Nachmittag, da kommen die Gewitter dann in vielen Regionen ebenso an und können ordentlich zur Sache gehen. Wir haben teilweise Starkregen, Hagel oder auch kräftige Windböen. Danach wird die Hitze eher rasch verdrängt, die Temperaturen, die gehen dann spürbar zurück. Der Donnerstag bringt dann schließlich aber angenehme Sommerwerte, etwas Wind, einen Mix aus Sonne und Wolken und dann auch nur noch vereinzelt Regenschauer.
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0: Weiterhin viel los auf der A23, der Südosttangente in Wien Richtung Inzersdorf. Immer noch 15 Minuten Zeitverlust. Ebenfalls auf der S2 der Wiener Nordrand-Schnellstraße Richtung Hirstetten. Auch 15 Minuten Zeitverlust. In Niederösterreich ist immer noch eine Sperre auf der A5 der Nordweinviertel-Autobahn Richtung Eibesbrunn der Wein. Unfall dort aufpassen. Auf der A21 der Wiener Außenring-Autobahn Richtung Vösendorf. Da staut sich da mal bis zu 30 Minuten Zeitverlust, aber ebenfalls ein Unfall. Ebenso auf der B4 der Horner Straße in beiden Richtungen eine Sperre aufgrund eines Unfalls zwischen Seitzersdorf und Niederrussbach. Und auf der B311 der Pinzgauer Straße haben wir weiterhin 15 Minuten Zeitverlust. Da geht es jetzt ein bisschen schneller in beiden Richtungen zwischen Bischofshofen und St. Johann im Paungau. Ich wünsche weiterhin eine gute

0: wechselhaften Mittwoch. Und was passt zu einem wechselhaften Mittwoch am besten? Natürlich abwechslungsreiche Musik. Und die gibt's hier auf Antenne Österreich. Mein Name ist Lisa Leitner und wir machen gleich weiter mit dem nächsten Hit.
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0: In der Nachrichtenredaktion Gloria Grünberger.
3: Ein 70-jähriger Pensionist aus Salzburg muss sich heute wegen versuchten Mordes vor Gericht verantworten. Laut Anklage hat er seine Ex-Ehefrau in Matze mit einem Küchenmesser mehrfach verletzt. Die Frau hat den Angriff überlebt. Im Falle einer Verurteilung drohen dem Mann bis zu 20 Jahre Haft oder lebenslange Freiheitsstrafe. Bund, Länder und Gemeinden einigten sich auf Grundzüge einer Staatsreform.

0: Geplante Maßnahmen betrafen unter anderem die Bereiche Gesundheit, Bildung, Energie und Verwaltung. Gleichzeitig hat Vorarlbergs Landeshauptmann Markus Wallner den Vorsitz der Landeshauptleutekonferenz übernommen. Und ein 17-jähriger Autofahrer ist in Gasen mit seinem PKW in den Gegenverkehr geraten, nachdem er sich vor einer Spinne auf dem Lenkrad erschrocken hatte. Das Auto prallte mit einem Linienbus zusammen. Der Jugendliche ist schwer verletzt mit dem Hubschrauber ins Krankenhaus gebracht worden. Die Buslenkerin hat leichte Verletzungen erlitten.
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4: Heute ja, da heißt es erst Hitze, dann Abkühlung. Während es im Osten und Süden am Vormittag noch sonnig und heiß wird, da ziehen im Westen schon früh Regen und Gewitter durch. Im Laufe des Nachmittags erreichen die Gewitter fast das ganze Land und sie können örtlich sogar ganz kräftig ausfallen. Dahinter sorgt dann frische Luft für eine angenehme Abkühlung. Morgen, da zeigt sich der Sommer deutlich entspannter mit mehr Sonne, ein paar Wolken, lebhaften Wind und Temperaturen zwischen 21 bis 29 Grad.
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4: Auf der A23, der Südosttangente Richtung Inzersdorf, da geht es jetzt schon ein bisschen besser. Beim Knoten Prater, da staut sich es nur mehr bis zu 10 Minuten. Ebenfalls auf der S2, der Wiener Nordrand Schnellstraße Richtung Hirschstetten, nur mehr 10 Minuten Zeitverlust. In Niederösterreich auf der A21, Wiener Außenring Autobahn Richtung Vösendorf, da ist die Unfallstelle jetzt geräumt. Es staut sich aber trotzdem noch bis zu 30 Minuten Zeitverlust. Und auf der B311 weiterhin 20 Minuten länger, Pinzgauer Straße in beiden Richtungen zwischen Bischofshofen und St. Johann im Bongau. Da haben wir ein paar Bauarbeiten. Gute Fahrt!
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4: Und natürlich auch mit Österreichs bester Musik. Und der nächste Hit ist Kamerad, Be Mine. Schönen Vormittag. Lisa.

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11: Inflation im Juni erneut gesunken und ÖFB-Team vor dem letzten Training vor Spanien-Kracher.
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11: Im Studio Gloria Grünberger. Die Inflation ist deutlich gesunken, das zeigt die aktuelle Schnellschätzung der Statistik Austria. Im Juni ist sie auf 3,2% gesunken, also um 0,5% weniger als noch im Mai. Hauptverantwortlich für den Rückgang der Inflation sei die Preisentwicklung bei der Energie. Auch bei Lebensmitteln, Tabak und Alkohol hat der Preisdruck nachgelassen. Ein tragisches Unglück hat sich in Pakistan ereignet. Das Dach eines privaten Nachhilfeinstituts ist eingestürzt. Dabei sind 14 Kinder im Alter von 4 bis 16 Jahren ums Leben gekommen. Weitere 7 Schüler haben Verletzungen erlitten. Die Ursache für das Unglück ist aktuell noch unklar. Ein Teil des Gebäudes befindet sich im Bau. Während des Einsturzes sind auch Bauarbeiten durchgeführt worden. Die Hitze hat enorme Auswirkungen auf den Wasserhaushalt. Der Wasserverbrauch ist in Wien stark angestiegen. Auch in Niederösterreich, da droht jetzt die Gemeinde Pöckstall bereits mit einer nächtlichen Abschaltung des Trinkwassers. Der Wassermangel macht sich auch in der Landwirtschaft bemerkbar. Zahlreiche Anbaugebiete müssen bewässert werden. Und noch zur Fußball-Weltmeisterschaft. Für Österreichs Nationalteam heißt es noch ordentlich trainieren. Beim gestrigen Training sind alle 26 Kaderspieler am Trainingsplatz gestanden. Heute findet dann noch das Abschlusstraining statt, bevor es nach dem Mittagessen mit dem Bus nach Los Angeles geht. Dort geht dann am Donnerstag um 21 Uhr das Kracherspiel gegen Spanien über die Bühne.
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13: Ein abwechslungsreicher Wettertag, der steht bevor. Im Westen, da beginnt der Mittwoch bereits mit Wolken, Regenschauern und Gewittern. Im Osten und Süden, da gibt die Sonne noch einmal alles. Und die Temperaturen, die steigen auf bis zu 36 Grad. Ab Mittag, da nimmt auch dort die Gewittergefahr zu. Lokal sind sogar Starkregenhagel und stürmische Windböen möglich. Am Abend, da setzt sich dann überall kühlere Luft durch. Die Nacht, die verläuft zunehmend ruhiger.
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13: Es wird etwas ruhiger auf den Straßen. In Tirol auf der A12 der Inntal-Autobahn Richtung Arlberg. Da haben wir 10 Minuten Zeitverlust zwischen Wörgl Ost und Innsbruck. Ein bisschen überbelastet dort. Und in Salzburg weiterhin auf der B311 der Pinzgauer Straße. Wegen Bauarbeiten ist in beiden Richtungen ca. 20 Minuten Zeitverlust zwischen Bischofshofen und St. Johann im Pongau. Ich wünsche weiterhin eine gute und vor allem sichere Fahrt.
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13: Und natürlich auch mit Österreichs beste Musik an diesem Mittwoch. Mein Name ist Lisa Leitner. Schön, dass ihr mit dabei seid.

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0: In der Nachrichtenredaktion Gloria Grünberger.
2: Ein Traktor ist am Dienstagabend in Sulz vollständig in Flammen aufgegangen. Vier Feuerwehren mit 51 Einsatzkräften haben durch ihr rasches Eingreifen verhindert, dass das Feuer auf ein angrenzendes Nebengebäude übergriff. Der Brand konnte unter Kontrolle gebracht werden. Die Ursache ist derzeit noch unklar und wird ermittelt. Ein Polizeischüler der Polizeiakademie Wels ist nach einem mutmaßlichen Übergriff auf eine Kollegin in Linz wegen versuchter Vergewaltigung angezeigt worden. Laut Polizei soll der Mann nach einer Feier versucht haben, sich an der schlafenden Frau zu vergehen. Er zeigte sich geständig. Gegen ihn ist ein Betretungs-, Annäherungs- und Waffenverbot verhängt worden. Zudem soll sein Dienstverhältnis beendet werden. Und die Schönbrunn Group hat 2025 mit einem Besucherrekord und einem Jahresüberschuss von 11,85 Millionen Euro ein starkes Ergebnis erzielt. Fast 4 Millionen Gäste besuchten Schloss Schönbrunn. Insgesamt sind die Besucherzahlen an allen Standorten um 10,1% gestiegen. Gleichzeitig hat die Gruppe Millionen in Restaurierungen und den Ausbau des Sissi-Museums investiert, das im November wieder eröffnet.
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5: Ja, es heißt noch einmal Sommer gegen Kaltfront. Im Osten und Süden, da startet der Tag sonnig und heiß mit Temperaturen auch heute zwischen 30 bis 36 Grad, während es im Westen schon mit Regen und Gewitter startet. Am Nachmittag, da kommen die Gewitter dann in vielen Regionen ebenso an und können ordentlich zur Sache gehen. Wir haben teilweise Starkregen, Hagel oder auch kräftige Windböen. Danach wird die Hitze eher rasch verdrängt. Die Temperaturen, die gehen dann spürbar zurück. Der Donnerstag bringt dann schließlich aber angenehme Sommerwerte. Etwas Wind, ein Mix aus Sonne und Wolken und dann auch nur noch vereinzelt Regenschauer.
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5: Es wird etwas ruhiger auf den Straßen. In Tirol auf der A12 der Inntal-Autobahn Richtung Arlberg. Da haben wir 10 Minuten Zeitverlust zwischen Wörgl-Ost und Innsbruck. Ein bisschen überbelastet dort. Und in Salzburg weiterhin auf der B311 der Pinzgauer Straße. Wegen Bauarbeiten ist in beiden Richtungen ca. 20 Minuten Zeitverlust zwischen Bischofshofen und St. Johann im Pongau. Ich wünsche weiterhin eine gute und vor allem sichere Fahrt.
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5: Und natürlich mit Österreichs bester Musik, denn die begleitet uns rund um die Uhr. Und was mich übrigens rund um die Uhr begleitet, ist die Vorfreude auf morgen 21 Uhr. Da spielen wir dann Österreich gegen Spanien, Fußball-WM, 16. Finale. Die Burschen, ich glaube, die könnten schaffen. Wir drücken ihnen ganz fest die Daumen. Bis dahin geht's weiter mit Österreichs bester Musik. Und Jennifer Lopez und David Guetta, Save Me Tonight.

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4: Arbeitslosigkeit in Österreich gestiegen und Kampf ums Achtelfinale. Heute steigen 3 Spiele bei der Fußball-WM.
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4: Im Studio Gloria Grünberger. Die Arbeitslosigkeit ist gestiegen. Laut dem Sozialministerium sind 368.948 Menschen Ende Juni arbeitslos oder in Schulung gemeldet gewesen. Das sind um 1,2% mehr als vor einem Jahr. Der Anstieg der Arbeitslosigkeit betreffe alle Altersgruppen außer Jugendliche. Vor allem ist ein starker Anstieg bei den Frauen bemerkbar. Ab heute dürfen Industriegüter und Hummer aus den USA zollfrei in die EU eingeführt werden. Für andere landwirtschaftliche Erzeugnisse bzw. Meeresprodukte gelten zudem auch ermäßigte Zölle. Damit erfüllt die EU die Vereinbarung des Zollabkommens mit den USA. Präsident Trump hat zuletzt den 4. Juli als Frist für die Umsetzung genannt, sonst würden die Zölle wieder auf ein viel höheres Niveau steigen. Wer einen Hund, bestimmte Papageienvögel, Reptilien oder Amphibien als Haustiere halten möchte, muss ab heute einen Sachkundenachweis absolvieren. Damit möchte man vor allem gegen unüberlegte Spontankäufe vorgehen. Für die Haltung der Tiere ist demnach ein Theoriekurs zu absolvieren, bei Hunden zusätzlich eine Praxiseinheit. Und heute werden die nächsten 3 Achtelfinalisten der Fußball-WM entschieden. Bereits um 18 Uhr trifft England auf die Demokratische Republik Kongo. Um 22 Uhr findet dann das Match zwischen Belgien und Senegal statt. Und um 2 Uhr morgens trifft das Gastgeberland die USA auf Bosnien-Herzegowina.
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6: Heute ja, da heißt es erst Hitze, dann Abkühlung. Während im Osten und Süden am Vormittag noch sonnig und heiß wird, da ziehen im Westen schon früh Regen und Gewitter durch. Im Laufe des Nachmittags erreichen die Gewitter fast das ganze Land und sie können örtlich sogar ganz kräftig ausfallen. Dahinter sorgt dann frische Luft für eine angenehme Abkühlung. Morgen, da zeigt sich der Sommer deutlich entspannter mit mehr Sonne, ein paar Wolken, lebhaften Wind und Temperaturen zwischen 21 bis 29 Grad.
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In Oberösterreich A1 Westautobahn Richtung Deutschland zwischen Regau und St. Georgen. Da haben wir 15 Minuten Zeitverlust, das sind Bauarbeiten. In Salzburg B311, die Pinzgauer Straße ist weiterhin in beiden Richtungen. Circa 10 Minuten Zeitverlust zwischen Bischofshofen und St. Johann im Pongau. Und in Tirol auf der A13 der Brenner Autobahn bei der Mautstelle, da

wechselhaften Mittwoch. Und was passt zu einem wechselhaften Mittwoch am besten? Natürlich abwechslungsreiche Musik. Und die gibt's hier auf Antenne Österreich. Mein Name ist Lisa.

0: ist Mittwoch. Mitte der Woche und Mittag. Wie geht's uns da?
1: Ja, voll lässig. Es ist schon wieder Mittwoch, Mittag. Ich bin gerade noch in der Firma, im Büro. Lass mir gerade noch Kaffee runter und freue mich dann schon richtig, wenn ich heute um 4 Uhr heimgehe. Weil bei bestem Wetter werden wir heute nur auf eine 70er Feier starten.
0: Na dann feiert's schön. Wir hoffen natürlich, das Wetter hält durch. Und wir feiern hier gemeinsam weiter Österreichs beste Musik. Mit Benson Boone, Sorry I'm Here

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5: Ein abwechslungsreicher Wettertag, der steht bevor im Westen. Da beginnt der Mittwoch bereits mit Wolken, Regenschauern und Gewittern. Im Osten und Süden, da gibt die Sonne noch einmal alles. Und die Temperaturen, die steigen auf bis zu 36 Grad. Ab Mittag, da nimmt auch dort die Gewittergefahr zu. Lokal sind sogar Starkregenhagel und stürmische Windböen möglich. Am Abend, da setzt sich dann überall kühlere Luft durch. Die Nacht, die verläuft zunehmend ruhiger.
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5: Aktuell etwas ruhiger auf der A1 der Westautobahn Richtung Deutschland zwischen Regau und St. Georgen. Da brauchen wir 15 Minuten länger aufgrund von Bauarbeiten. Und in Salzburg die B311 weiterhin 10 Minuten Zeitverlust auf der Pinzgauer Straße. Das läuft in beiden Richtungen zwischen Bischofshofen und St. Johann im Pongau aufgrund von den Bauarbeiten. Gute Fahrt!
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5: Schönen Mittwoch, hier ist Lisa Leitner. Morgen, da wird's ernst. Ganz Österreich schaut Richtung Fußball-WM. Die Vorfreude, die steigt, aber bis dahin genießen wir heute erstmal Österreichs beste Musik. Wir machen gleich weiter mit Olivia Dean, Man I Need.

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0: In der Nachrichtenredaktion Gloria Grünberger.
3: Tödlich verunglückt ist gestern ein Landwirt in Kainach bei Volzberg in der Steiermark. Der 58-Jährige ist mit seinem Traktor von der Straße abgekommen. Aufgrund der steilen Böschung ist das Fahrzeug umgekippt. Dabei ist er aus dem Fahrzeug geschleudert worden. Der Notarzt konnte nur mehr den Tod des Mannes feststellen. Die Hitze hat enorme Auswirkungen auf den Wasserhaushalt. Der Wasserverbrauch ist in Wien und Niederösterreich in den vergangenen Tagen stark angestiegen. In Niederösterreich droht die Gemeinde Pöckstall bereits mit einer nächtlichen Abschaltung des Trinkwassers. Und die Salzburger Gemeinde Mittersil hat jetzt ein neues Gesundheitszentrum. Dieses ist beim Tauernklinikum eröffnet worden. Unter einem Dach gibt es dort jetzt ein Primärversorgungszentrum, einen Physiotherapeuten, das Zahnambulatorium der ÖGK sowie ein Hebammenzentrum. Das Primärversorgungszentrum ist übrigens das erste in Österreich in einem Spital.
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7: Gutachten sieht Aufholbedarf bei antifaschistischem Verfassungsauftrag und Korruption-Razzia in Deutschland wegen Tickets für EM 2024.
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7: Im Studio Jessica Kornpaintner. Ein heute veröffentlichtes Rechtsgutachten im Auftrag mehrerer Organisationen sieht Aufholbedarf, wenn es um den antifaschistischen Auftrag in der Verfassung geht. Österreich aber das Konzept der wehrhaften Demokratie zu verwirklichen, heißt es von einem Verfassungsjuristen. Das gelte nicht nur für nationalsozialistische Wiederbetätigung, sondern auch für faschistische Tendenzen. Antifaschistische Organisationen fordern deswegen, eine dem Verbotsgesetz ähnliche Regelung zu finden. Im Zusammenhang mit der Hitzewelle sind in Spanien im Juni laut Behördenangaben mehr als 1000 Todesfälle verzeichnet worden. Mindestens 1028 seien dabei auf die extremen Temperaturen zurückzuführen, erklärt das Gesundheitsinstitut Carlos Tres. Das sind mehr als doppelt so viele Hitzetote wie im Vorjahresmonat, als 407 Sterbefälle registriert worden sind. Und noch zum Fußball. Wegen Korruptionsverdacht im Zusammenhang mit der Fußball-EM 2024 in Deutschland haben Ermittler bundesweit zahlreiche Stadtverwaltungen und die DFB-Zentrale in Frankfurt am Main durchsucht. Denn vor allem Stadtverwaltungen sollen tausende EM-Tickets zu Vorzugspreisen erhalten haben und diese seien dann von einigen Städten genutzt und unterschiedlich verwendet worden, heißt es. Die Beschuldigten haben sich bis dato noch nicht zu den Vorwürfen äußern können. Es gilt die Unschuldsvermutung.
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9: Ja, es heißt noch einmal Sommer gegen Kaltfront. Im Osten und Süden, da startet der Tag sonnig und heiß mit Temperaturen auch heute zwischen 30 bis 36 Grad, während es im Westen schon mit Regen und Gewitter startet. Am Nachmittag, da kommen die Gewitter dann in vielen Regionen ebenso an und können ordentlich zur Sache gehen. Wir haben teilweise Starkregen, Hagel oder auch kräftige Windböen. Danach wird die Hitze eher rasch verdrängt. Die Temperaturen, die gehen dann spürbar zurück. Der Donnerstag bringt dann schließlich aber angenehme Sommerwerte. Etwas Wind, ein Mix aus Sonne und Wolken und dann auch nur noch vereinzelt Regenschauer.
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9: In Kärnten auf der A2 der Südautobahn Richtung Wien, da war zwischen Klagenfurt-Ost und Grafenstein ein Unfall, da ist gesperrt. In Oberösterreich weiterhin auf der A1 der Westautobahn zwischen Rega und St. Georgen Richtung Deutschland 15 Minuten Zeitverlust. Und in Salzburg auf der B311 der Pinzgauer Straße in beiden Richtungen, da ist mit 10 Minuten länger zu rechnen zwischen Bischofshofen und St. Johann im Pongau. Weiterhin eine gute Fahrt.
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9: Und natürlich auch mit Österreichs beste Musik an diesem Mittwoch. Mein Name ist Lisa Leitner. Schön, dass ihr mit dabei seid. Wir starten gleich rein mit unserem nächsten Hit.
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2: Ja, es heißt noch einmal Sommer gegen Kaltfront. Im Osten und Süden, da startet der Tag sonnig und heiß mit Temperaturen auch heute zwischen 30 bis 36 Grad, während es im Westen schon mit Regen und Gewitter startet. Am Nachmittag, da kommen die Gewitter dann in vielen Regionen ebenso an und können ordentlich

0: Wir haben teilweise Starkregen, Hagel oder auch kräftige Windböen. Danach wird die Hitze eher rasch verdrängt, die Temperaturen, die gehen dann spürbar zurück. Der Donnerstag bringt dann schließlich aber angenehme Sommerwerte, etwas Wind, einen Mix aus Sonne und Wolken und dann auch nur noch vereinzelt Regenschauer.
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0: In Salzburg auf der B311 der Pinzgauer Straße sind beiden Richtungen zwischen Bischofshofen und St. Johann im Pongau. 10 Minuten circa Zeitverlust, da staut sich ein bisschen wegen Bauarbeiten. Ansonsten schaut's gut aus. Weiterhin eine gute und sichere Fahrt.
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0: Heute, da haben wir einen wechselhaften Mittwoch. Und was passt zu einem wechselhaften Mittwoch am besten? Natürlich abwechslungsreiche Musik. Und die gibt's hier auf Antenne Österreich. Mein Name ist Lisa Leitner.

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0: In der Nachrichtenredaktion Gloria Grünberger.
3: Ein 70-jähriger Pensionist aus Salzburg muss sich heute wegen versuchten Mordes vor Gericht verantworten. Laut Anklage hat er seine Ex-Ehefrau in Matze mit einem Küchenmesser mehrfach verletzt. Die Frau hat den Angriff überlebt. Im Falle einer Verurteilung drohen dem Mann bis zu 20 Jahre Haft oder lebenslange Freiheitsstrafe. Bund, Länder und Gemeinden einigten sich auf Grundzüge einer Staatsreform. Geplante Maßnahmen betrafen unter anderem die Bereiche Gesundheit, Bildung, Energie und Verwaltung. Gleichzeitig hat Vorarlbergs Landeshauptmann Markus Wallner den Vorsitz der Landeshauptleutekonferenz übernommen. Und ein 17-jähriger Autofahrer ist in Gasen mit seinem PKW in den Gegenverkehr geraten, nachdem er sich vor einer Spinne auf dem Lenkrad erschrocken hatte. Das Auto prallte mit einem Linienbus zusammen. Der Jugendliche ist schwer verletzt mit dem Hubschrauber ins Krankenhaus gebracht worden. Die Buslenkerin hat leichte Verletzungen erlitten.
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1: Befreiung von Grundbucheintragungsgebühr ist ausgelaufen und weiter geht's im WM-16-Finale.
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1: Im Studio Jessica Kornpaintner. Die Befreiung von Grundbuch- und Pfandeintragungsgebühr für private Immobilien bis zu einem Kaufpreis von 500.000 Euro ist mit Ende Juni ausgelaufen. Diese hat es ja seit dem April 2024 gegeben. Wer die Regelung in Anspruch genommen hat, muss die Voraussetzungen dafür trotzdem weiter erfüllen, warnt die Notariatskammer in einer Aussendung. Die befristete Befreiung war Teil eines Wohn- und Baupakets der damaligen Regierung, um die schwache Bau- und Immobilienbranche anzukurbeln. Weiter nach Südkorea. In dem Land war Hundefleisch ja lange eine Delikatesse. Jetzt machen aber viele Farmen dicht, auf denen Hunde gezüchtet worden sind. Die Regierung sagt, dass bisher schon mehr als 80% der Höfe ihre Schließung angemeldet haben. Das liegt an einem neuen Gesetz, das ab nächsten Februar in Kraft tritt. Und damit ist dann Hundefleisch in Südkorea komplett verboten. Dann drohen für Zuchtschlachtung und Verkauf bis zu 3 Jahre Haft. Und noch zum Fußball. Weiter geht's im WM-16-Finale. Heute wird der Abend mit der Partie England gegen Kongo gestartet. Da ist der Anpfiff um 18 Uhr. Um 22 Uhr geht's dann weiter mit Belgien gegen Senegal. Und in der Nacht um 2 Uhr startet Co-Gastgeber USA gegen Bosnien-Herzegowina. Morgen beginnt der Abend dann spät, und zwar mit dem heiß ersehnten Match Spanien gegen Österreich um 21 Uhr. Für die ÖFB-Mannschaft ist es das erste 16-Finale seit 44 Jahren.
3: Damit weiter zum Antenne Österreich Wetter. Sonne und Wolken im Wechselspiel, das zeigt sich heute in Gesamtösterreich. Das sind immer wieder Regenschauer und auch Gewitter mit dabei. Da kommt eine Wolkenfront von Deutschland her auf Österreich zu, die uns dann heute noch in den ganzen Tag auch in vereinzelten Teilen Österreichs viel Regen bringen wird. Auch die Nacht wird teilweise noch nass. Die zweite Nachthälfte wird dann trocken. Am Donnerstag dann bereits wieder Werte um die 25 Grad und viel Sonne mit dabei. Und am Freitag dann zum Wochenendstart ist der Sommer wieder zurück.
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3: Mit den aktuellsten Informationen aus dem Verkehrszentrum gibt es aktuell außer den obligatorischen Baustellen keine Meldungen, die vorliegen, keine Störungen. Wir wünschen eine gute und vor allem sichere Fahrt.
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3: Und ich bin mit dabei an diesem Nachmittag. Herzlich willkommen, schön, dass ihr mit dabei seid. Ja, die gute Nachricht zuerst: Ab heute wird das Einkaufen ein bisschen billiger aufgrund der Mehrwertsteuersenkung. Die schlechte: Für die Ersparnis reicht es vielleicht gerade einmal für einen Kaugummi, aber immerhin mit Geschmack, gell? Also, so starten wir rein in diesen Nachmittag mit natürlich ein bisschen Spaß, Augenzwinkerei und den Sugar Babes. Our Aureus mit dabei, Shakira, und vorneweg gibt's Rita Ora und Anywhere. Ich bin Gernot Bachanek und wünsche einen feinen Nachmittag mit Antenne Österreich.

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1: So klingt Antenne Österreich. Mit den Sugar Babes geht's durch den Nachmittag. About you now. Lässiger Song. Damit ab zum WM-Update des Tages. Die ersten Entscheidungen im Sechtelfinale sind bereits gefallen. Ja, Gastgeber Mexiko zieht mit einem souveränen 2:0 gegen Ecuador ins Achtelfinale ein. Frankreich lässt Schweden keine Chance. 3:0 haben die gewonnen. 2 Tore von Kylian Mbappé. Und außerdem setzt sich Norwegen 2:1 gegen die Elfenbeinküste durch und steht abermals in der nächsten Runde. Ja, und heute Abend geht es bereits weiter. Um 18 Uhr trifft England auf die Demokratische Republik Kongo. Die Engländer gehen als Favorit ins Spiel und dürfen den Außenseiter aber keinesfalls unterschätzen. Ja, Favoritensterben gibt es auch schon bei dieser WM. Um 22 Uhr folgt dann das Duell Belgien gegen Senegal. Ebenfalls mit viel Spannung und offenem Ausgang. Und in der Nacht greift dann die USA noch an. Die spielen gegen Bosnien-Herzegowina und mischen sich ebenfalls ins Geschehen ein. Und natürlich dürfen wir uns freuen auf die große Begegnung Österreich gegen Spanien. Da heißt es jetzt schon einmal Daumen drücken.
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6: Damit weiter zum Antenne Österreich Wetter. Sonne und Wolken im Wechselspiel, das zeigt sich heute in Gesamtösterreich. Das sind immer wieder Regenschauer und auch Gewitter mit dabei. Da kommt eine Wolkenfront von Deutschland her auf Österreich zu, die uns dann heute noch in den ganzen Tag auch in vereinzelten Teilen Österreichs viel Regen bringen wird. Auch die Nacht wird teilweise noch nass, die zweite Nachthälfte dann trocken. Am Donnerstag dann bereits wieder Werte um die 25 Grad und viel Sonne mit dabei. Und am Freitag dann zum Wochenendstart ist der Sommer wieder zurück. Wir starten gleich rein mit den aktuellsten Informationen von den Straßen hier auf Antenne Österreich. Die Meldung gleich für die A23 Südostbahn geht in die Richtung hier Stetten zwischen Labergtunnel und Praterbrücke. Hier gibt es Stau und 15 Minuten Zeitverzögerung. Niederösterreich, A2 Südautobahn Richtung Italien zwischen Baden und Bad Vöslau. Behinderungen nach einem Unfall. Ab nach Burgenland, S31 Burgenland Schnellstraße Richtung Oberpullendorf bzw. bei Eisenstadt Ost gibt es Behinderungen nach einem Unfall. Salzburg, A10 Tauernautobahn Richtung Salzburg, Parkplatz Klausgraben West und Pfarrwerfen. Hier gibt es Behinderungen durch umgestürzte Bäume. Dann B311 die Binzgauer Straße in beiden Richtungen, hier zwischen Bischofshofen und St. Johann im Pongau. Stau und 10 Minuten Zeitverlust wegen Bauarbeiten. Wir blicken nach Tirol. A13 Brenner Autobahn Richtung Italien zwischen Mautstelle Schönberg und Brenner Pass. Stau und 20 Minuten Zeitverlust. In Vorarlberg auf der A14 Rheintal-Walger Autobahn in beiden Richtungen bei Dornbirn Nord. Stau bis zu 20 Minuten Zeitverlust und eine Meldung noch für Deutschland auf der B21 Verbindung, kleines deutsches Eck in beiden Richtungen zwischen Unterbergstetten und Bad Reichenhall gibt es eine Sperre durch einen Murenabgang. Wo immer ihr unterwegs seid, kommt gut durch den Nachmittag. Eine gute Fahrt.
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6: Mit euren Supernits wieder durch den Nachmittag und natürlich auch ein bisschen was zum Schmunzeln mit dabei. Ja, so muss es auch sein. Wir haben heute nicht nur gute Laune hier vorbereitet, sondern auch viel Musik. Bon Jovi haben wir in den Startlöchern, Mickey Chance, Meghan Trainor und vorne weg gibt's eine fabelhafte Taylor Swift mit Opalite hier auf Antenne Österreich. Ich bin Gernot Bachanik und wünsche jetzt schon einen feinen Nachmittag. Servus und grüß Gott. 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

0: Wir sind mittendrin im Nachmittag hier auf Antenne Österreich. 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
7: KPÖ startet in Gespräche mit Rathausparteien und Tennis. Ofner scheitert in Wimbledon.
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7: Im Studio Jessica Kornpeintner. Die Siegerin der Grazer Gemeinderatswahl, die Bürgermeisterpartei KPÖ und der LGK, hat heute die ersten Gespräche mit den anderen Rathausparteien aufgenommen. Die erste Gesprächsrunde mit ÖVP, Grünen, FPÖ, SPÖ und NEOS soll bis Donnerstag abgeschlossen werden. Über die

0: In Folge ist nichts gesagt worden, alle Parteien hätten aber zugesagt. Heute ist in Salzburg das neue Megawohnprojekt Gneis offiziell eröffnet worden. Rund 260 Einheiten, ein Kindergarten, betreutes Wohnen und Platz für bis zu 700 Bewohner sind dort geschaffen worden. Herzstück des Projekts ist die nahezu autonome Energieversorgung durch etwa Solarenergie oder Abwasser-Wärmerückgewinnung. Weiter in die Ukraine. Mitten im Krieg gegen Russland und vor dem Hintergrund eines Geschichtsstreits mit dem Verbündeten Polen hat die Ukraine jetzt die Einrichtung einer nationalen Gedenkstätte beschlossen. Für die Novelle haben 287 Abgeordnete und damit eine deutliche Mehrheit gestimmt. Das Ziel, die herausragendsten Vertreter der ukrainischen Nation zu ehren. Und noch zum Tennis. Sebastian Ofner muss sich in der zweiten Runde beim Rasenklassiker in Wimbledon geschlagen geben. Er unterliegt dem Polen Hubert Hurkacz. Für Ofner bedeutet das Ergebnis auch einen Rückschlag im Kampf um die Top 100 der Weltrangliste. Denn weil er vergangene Saison bis in die dritte Runde gekommen ist, verliert er jetzt einige Punkte.
1: Damit weiter zum Antenne Österreich Wetter. Sonne und Wolken im Wechselspiel, das zeigt sich heute in Gesamtösterreich. Das sind immer wieder Regenschauer und auch Gewitter mit dabei. Da kommt eine Wolkenfront von Deutschland her auf Österreich zu, die uns dann heute noch in den ganzen Tag auch in vereinzelten Teilen Österreichs viel Regen bringen wird. Auch die Nacht wird teilweise noch nass. Die zweite Nachthälfte dann trocken. Am Donnerstag dann bereits wieder Werte um die 25 Grad und viel Sonne mit dabei. Und am Freitag dann zum Wochenendstart ist der Sommer wieder zurück. Wir starten gleich rein mit den aktuellsten Informationen von den Straßen hier auf Antenne Österreich. Die Meldung gleich für die A23 Südostbahn geht in die Richtung hier Stetten zwischen Labergtunnel und Praterbrücke. Hier gibt es Stau und 15 Minuten Zeitverzögerung. Niederösterreich, A2 Südautobahn Richtung Italien zwischen Baden und Bad Vöslau. Behinderungen nach einem Unfall. Ab nach Burgenland, S31 Burgenland Schnellstraße Richtung Oberpullendorf bzw. bei Eisenstadt Ost gibt es Behinderungen nach einem Unfall. Salzburg, A10 Tauernautobahn Richtung Salzburg, Parkplatz Klausgraben West und Pfarrwerfen. Hier gibt es Behinderungen durch umgestürzte Bäume. Dann B311 die Binzgauer Straße in beiden Richtungen, hier zwischen Bischofshofen und St. Johann im Pongau. Stau und 10 Minuten Zeitverlust wegen Bauarbeiten. Wir blicken nach Tirol. A13 Brenner Autobahn Richtung Italien zwischen Mautstelle Schönberg und Brenner Pass. Stau und 20 Minuten Zeitverlust. In Vorarlberg auf der A14 Rheintal-Walger Autobahn in beiden Richtungen bei Dornbirn Nord. Stau bis zu 20 Minuten Zeitverlust und eine Meldung noch für Deutschland auf der B21 Verbindung, kleines deutsches Eck in beiden Richtungen zwischen Unterbergstetten und Bad Reichenhall gibt es eine Sperre durch einen Murenabgang. Wo immer ihr unterwegs seid, kommt gut durch den Nachmittag. Eine gute Fahrt.
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1: Und da geht's ab in den Nachmittag, wo übrigens Frauen behaupten, manchmal Männer würden beim Fußball übertreiben. Männer behaupten dafür, dass ein Elfmeter in der 89. Minute eine Lebenskrise auslösen kann. Was soll ich sagen? Wahrscheinlich haben beide recht, oder? Wir hüpfen rein in diesen Nachmittag mit Beyoncé, Charlie Puth, Bruno Mars und jetzt vorneweg gibt's Tiesto und Tate McRae. Lässiger Titel hier auf Antenne Österreich. Ich bin Gernot Bachanik und wünsche einen feinen Nachmittag. Hallo.

heute Nachmittag mit Beyoncé und Crazy in Love mit Jay-Z gemeinsam. Super Single für diesen Nachmittag, wo wir uns jetzt schon einstellen können. Ja, morgen Abend ist wieder soweit. Fußball live für Österreich gegen Spanien. Da heißt es jetzt schon einmal Daumen drücken und auch heute Abend sind natürlich einige tolle Begegnungen, die auf dem Programm stehen. Um 18 Uhr geht's los mit England gegen die Demokratische Republik Kongo. Um 22 Uhr Belgien gegen Senegal und dann gibt's auch noch eine super Begegnung dann in der Nacht. USA gegen Bosnien-Herzegowina. Ja, es wird also auch heute Abend spannend. Und jetzt gibt's Musik von Ray Dalton. 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
9: Damit weiter mit dem Antenne Österreich-Wetter. Und da wechseln sich Sonne, Wolken im Wechselspiel ab und einige kräftige Gewitter und Regenschauer sind in weiten Teilen von Österreich auch noch mit dabei heute Nachmittag. Ja, die Werte, die gehen ein bisschen runter. In der Nacht auf Donnerstag ist es so, dass wir nur mehr Werte bis zu 21 Grad haben. Sternenklare Nacht teilweise. Die letzten Regenschauer lösen sich da auf. Ja, am Donnerstag gibt es dann viel Sonne im Norden und im Osten, wolkenlos sogar. Die Werte dann wieder 36 Grad und bis zum Wochenende hin, passt wieder perfekt und fein. Der Sommer ist wieder zurück nach dieser kleinen Regenphase. Wir starten gleich rein mit den aktuellsten Informationen von den Straßen hier auf Antenne Österreich. Die Meldung gleich für die A23 Südostbahn geht in die Richtung hier Stetten zwischen Labergtunnel und Praterbrücke. Hier gibt es Stau und 15 Minuten Zeitverzögerung. Niederösterreich, A2 Südautobahn Richtung Italien zwischen Baden und Bad Vöslau, Behinderungen nach einem Unfall. Ab nach Burgenland, S31 Burgenland Schnellstraße Richtung Oberpullendorf bzw. bei Eisenstadt Ost gibt es Behinderungen nach einem Unfall. Salzburg, A10 Tauernautobahn Richtung Salzburg, Parkplatz Klausgraben West und Verwerfen. Hier gibt es Behinderungen durch umgestürzte Bäume. Dann B311 die Binzgaustraße in beiden Richtungen, hier zwischen Bischofshofen und St. Johann im Pongau. Stau und 10 Minuten Zeitverlust wegen Bauarbeiten. Wir blicken nach Tirol. A13, Brenner Autobahn Richtung Italien zwischen Mautstelle Schönberg und Brenner Pass. Stau und 20 Minuten Zeitverlust. In Vorarlberg auf der A14, Rheintal-Walger Autobahn in beiden Richtungen, bei Dornbirn Nord. Stau bis zu 20 Minuten Zeitverlust und eine Meldung noch für Deutschland auf der B21 Verbindung, kleines deutsches Eck in beiden Richtungen zwischen Unterbergstetten und Bad Reichenhall gibt es eine Sperre durch einen Murenabgang. Wo immer ihr unterwegs seid, kommt gut durch den Nachmittag. Eine gute Fahrt.
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9: An einem Nachmittag, herzlich grüß Gott, wo wir wieder im WM-Fieber sind, habe ich einen lustigen Spruch gefunden.

Internet, weiß nicht, ob Sie schon gewusst haben, beim Fußball gibt es zwei Arten von Fans. Die einen analysieren jedes Abseits, die anderen fragen nach 19 Minuten, wer eigentlich gespielt hat. Den finde ich cool. Oder zum Beispiel auch, Fußball ist ganz einfach, meinen Männer, bis man fragt, was die Abseitsregel ist, dann wird es plötzlich eine 20-Minuten-Präsentation. Ja, wenn es euch da draußen auch so geht, dann wird es bestimmt auch morgen Abend lustig, wenn Österreich gegen Spanien spielt. So, jetzt gibt's Musik von Gloria Gaynor, Bastille und vorneweg gibt's Ray, Where is my husband? Ich bin Gernot Bachanek und wünsche einen feinen Nachmittag mit Antenne Österreich.

0: Wir sind mittendrin im Nachmittag hier auf Antenne Österreich. 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
1: 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Ein Herz für Kinder, ein Herz für Österreich. Das wird was am Donnerstag gegen Spanien. Das spüren wir.
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14: Gutachten sieht Aufholbedarf bei antifaschistischem Verfassungsauftrag und Korruption-Razzia in Deutschland wegen Tickets für EM 2024.
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14: Im Studio Jessica Kornpaintner. Ein heute veröffentlichtes Rechtsgutachten im Auftrag mehrerer Organisationen sieht Aufholbedarf, wenn es um den antifaschistischen Auftrag in der Verfassung geht. Österreich habe das Konzept der wehrhaften Demokratie zu verwirklichen, heißt es von einem Verfassungsjuristen. Das gelte nicht nur für nationalsozialistische Wiederbetätigung, sondern auch für faschistische Tendenzen. Antifaschistische Organisationen fordern deswegen, eine dem Verbotsgesetz ähnliche Regelung zu finden. Im Zusammenhang mit der Hitzewelle sind in Spanien im Juni laut Behördenangaben mehr als 1000 Todesfälle verzeichnet worden. Mindestens 1028 seien dabei auf die extremen Temperaturen zurückzuführen, erklärt das Gesundheitsinstitut Carlos Tres. Das sind mehr als doppelt so viele Hitzetote wie im Vorjahresmonat, als 407 Sterbefälle registriert worden sind. Und noch zum Fußball. Wegen Korruptionsverdacht im Zusammenhang mit der Fußball-EM 2024

0: In Deutschland haben Ermittler bundesweit zahlreiche Stadtverwaltungen und die DFB-Zentrale in Frankfurt am Main durchsucht. Denn vor allem Stadtverwaltungen sollen tausende EM-Tickets zu Vorzugspreisen erhalten haben. Und diese seien dann von einigen Städten genutzt und unterschiedlich verwendet worden, heißt es. Die Beschuldigten haben sich bis dato noch nicht zu den Vorwürfen äußern können. Es gilt die Unschuldsvermutung.
1: Damit weiter zum Antenne Österreich Wetter. Sonne und Wolken im Wechselspiel, das zeigt sich heute in Gesamtösterreich. Das sind immer wieder Regenschauer und auch Gewitter mit dabei. Da kommt eine Wolkenfront von Deutschland her auf Österreich zu, die uns dann heute noch in den ganzen Tag auch in vereinzelten Teilen Österreichs viel Regen bringen wird. Auch die Nacht wird teilweise noch nass. Die zweite Nachthälfte dann trocken. Am Donnerstag dann bereits wieder Werte um die 25 Grad und viel Sonne mit dabei. Und am Freitag dann zum Wochenendstart ist der Sommer wieder zurück. Wir starten gleich rein mit den aktuellsten Informationen von den Straßen hier auf Antenne Österreich. Die Meldung gleich für die A23 Südostbahn geht in die Richtung hier Stetten zwischen Labergtunnel und Praterbrücke. Hier gibt es Stau und 15 Minuten Zeitverzögerung. Niederösterreich, A2 Südautobahn Richtung Italien zwischen Baden und Bad Vöslau. Behinderungen nach einem Unfall. Ab nach Burgenland, S31 Burgenland Schnellstraße Richtung Oberpullendorf bzw. bei Eisenstadt Ost gibt es Behinderungen nach einem Unfall. Salzburg, A10 Tauernautobahn Richtung Salzburg, Parkplatz Klausgraben West und Verwerfen. Hier gibt es Behinderungen durch umgestürzte Bäume. Dann B311 die Binzgauer Straße in beiden Richtungen, hier zwischen Bischofshofen und St. Johann im Pongau. Stau und 10 Minuten Zeitverlust wegen Bauarbeiten. Wir blicken nach Tirol. A13 Brenner Autobahn Richtung Italien zwischen Mautstelle Schönberg und Brenner Pass. Stau und 20 Minuten Zeitverlust. In Vorarlberg auf der A14 Rheintal-Walger Autobahn in beiden Richtungen bei Dornbirn Nord. Stau bis zu 20 Minuten Zeitverlust und eine Meldung noch für Deutschland auf der B21 Verbindung kleines deutsches Eck in beiden Richtungen zwischen Unterbergstetten und Bad Reichenhall gibt es eine Sperre durch einen Murenabgang. Wo immer ihr unterwegs seid, kommt gut durch den Nachmittag. Eine gute Fahrt.
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1: Und eure Superhits mit dabei. Leonie, Kamrad und vorneweg gibt's eine hervorragende Katy Perry. The One That Got Away. Ich bin Gernot Bachanek und wünsche einen feinen Nachmittag mit Antenne Österreich und eurem Soundtrack für die Arbeit.

der Sound, der macht jetzt schon Lust auf Wochenende mit dabei hier. Und natürlich darf heute auch das WM-Update hier nicht fehlen. Ja, da heißt es, das Achtelfinale läuft bereits auf Hochtouren. Gastgeber Mexiko gewinnt 2:0 gegen Ecuador und bleibt im Titelrennen. Frankreich 3:0 gegen Schweden. Und dann haben wir auch noch die Begegnung Norwegen mit einem 2:1 Erfolg über die Elfenbeinküste. Ja, da wird's spannend. Schauen wir mal, wie es da weitergeht. Heute stehen die nächsten Begegnungen am Programm. Der Auftakt um 18 Uhr England gegen die Demokratische Republik Kongo. Und um 22 Uhr trifft Belgien auf Senegal. Dann in der Nacht auch noch der Schlager USA gegen Bosnien-Herzegowina um den Einzug ins Achtelfinale auch stattfindet. Ja, genau. Und natürlich nicht zu vergessen, morgen geht's dann wieder weiter mit einem großen Highlight am Abend. Da spielt dann Österreich gegen Spanien. Und nachdem einige Favoriten schon gewackelt haben, hoffe ich, unsere österreichische Nationalmannschaft bringt auch die Spanier ein bisschen außer Konzept und gewinnt dann morgen Abend.

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2: Damit weiter mit dem Antenne Österreich-Wetter. Und da wechseln sich Sonne, Wolken im Wechselspiel ab und einige kräftige Gebiete und Regenschauer sind in weiten Teilen von Österreich auch noch mit dabei heute Nachmittag. Ja, die Werte, die gehen ein bisschen runter. In der Nacht auf Donnerstag ist es so, dass wir nur mehr Werte bis zu 21 Grad haben, sternenklare Nacht teilweise. Die letzten Regenschauer lösen sich da auf. Ja, am Donnerstag gibt es dann viel Sonne im Norden und im Osten, wolkenlos sogar. Die Werte dann wieder 36 Grad und bis zum Wochenende hin, der passt wieder perfekt und fein. Der Sommer ist wieder zurück nach dieser kleinen Regenphase. Ab geht's in die Antenne Österreich Verkehrszentrale. Wir schauen gleich rein auf die A12 intern Autobahn in beiden Richtungen zwischen Innsbruck Mitte und Einhausen Amras. Ist ein Geisterfahrer unterwegs, hier bitte aufpassen. A4 Ostoderbahn Stadt auswärts zwischen Stadionbrücke und Altsimmering in Wien bis zu 15 Minuten Zeitverlust. A23 Südostbahn geht die Richtung Hirschstetten zwischen dem Lahrbergtunnel und Knoten Kaisermühlen. Stau um 30 Minuten Zeitverlust. Wir blicken nach Oberösterreich auf die A7 Mühlkreisautobahn Richtung Wels zwischen Hafenstraße und Knoten Linz. Stau bis zu 20 Minuten Überlastung und Zeitverlust natürlich wegen Überlastung. Kärnten, A10 Tauernautobahn Richtung Salzburg zwischen Gmünd und Rennweg Katschberg. Stau bis zu 15 Minuten Zeitverlust wegen Bauarbeiten und eine Meldung noch für Salzburg. B311 die Pinzgauer Straße in beiden Richtungen zwischen Bischofshofen und St. Johann im Pongau. Stau bis zu 15 Minuten Zeitverlust. Und wir haben auch noch innerstädtisch in Salzburg rund um den Kapuzinerberg gibt es Stau und auf der obligatorischen Baustelle von Salzburg in Richtung Linz zwischen Eugendorf und Salzburg-Bergheim. Der Abfahrt gibt es erheblich Stau wegen im Baustellenbereich. Wir wünschen eine gute und vor allem sichere Fahrt, wo immer ihr auch unterwegs seid.
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2: Und wir sind natürlich voller Vorfreude für die heutigen Begegnungen in der Fußball-Weltmeisterschaft. Da gibt es wieder ab 18 Uhr England gegen die Demokratische Republik Kongo, 22 Uhr Belgien, Senegal und danach in der Nacht das Match dann auch noch USA gegen Bosnien-Herzegowina. Ja, das wird spannend, das wird cool, das wird lässig. Und jetzt gibt's coolen Soundtrack. Katrina and the Waves, The Kid Laroi und das ist Mike.

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10: Befreiung von Grundbucheintragungsgebühr ist ausgelaufen und weiter geht's im WM-16-Finale.
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10: Im Studio Jessica Kornpointner. Die Befreiung von Grundbuch- und Pfandeintragungsgebühr für private Immobilien bis zu einem Kaufpreis von 500.000 Euro ist mit Ende Juni ausgelaufen. Diese hat es ja seit dem April 2024 gegeben. Wer die Regelung in Anspruch genommen hat, muss die Voraussetzungen dafür trotzdem weiter erfüllen, warnt die Notariatskammer in einer Aussendung. Die befristete Befreiung war Teil eines Wohn- und Baupakets der damaligen Regierung, um die schwache Bau- und Immobilienbranche anzukurbeln. Weiter nach Südkorea. In dem Land war Hundefleisch ja lange eine Delikatesse. Jetzt machen aber viele Farmen dicht, auf denen Hunde gezüchtet worden sind. Die Regierung sagt, dass bisher schon mehr als 80% der Höfe ihre Schließung angemeldet haben. Das liegt an einem neuen Gesetz, das ab nächsten Februar in Kraft tritt. Und damit ist dann Hundefleisch in Südkorea komplett verboten. Dann drohen für Zucht, Schlachtung und Verkauf bis zu 3 Jahre Haft. Und noch zum Fußball. Weiter geht's im WM-16-Finale. Heute wird der Abend mit der Partie England gegen Kongo gestartet. Da ist der Anpfiff um 18 Uhr. Um 22 Uhr geht's dann weiter mit Belgien gegen Senegal. Und in der Nacht um 2 Uhr startet Co-Gastgeber USA gegen Bosnien-Herzegowina. Morgen beginnt der Abend dann spät, und zwar mit dem heiß ersehnten Match Spanien gegen Österreich um 21 Uhr. Für die ÖFB-Mannschaft ist es das erste 16-Finale seit 44 Jahren.
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12: Mit aktuellen Informationen von den Straßen, und die sind aktuell gut. Es liegen uns keine Störungen vor, außer den obligatorischen Baustellen, mit denen man rechnen muss im Land. Ist alles ruhig. Kommt sicher und gut durch den Nachmittag. Natürlich auch gut an euer Ziel. Servus.

0: damit weiter. Mit dem Antenne Österreich-Wetter. Und da wechseln sich Sonne, Wolken im Wechselspiel ab und einige kräftige Gebiete und Regenschauer sind in weiten Teilen von Österreich auch noch mit dabei heute Nachmittag. Ja, die Werte, die gehen ein bisschen runter. In der Nacht auf Donnerstag ist es so, dass wir nur mehr Werte bis zu 21 Grad haben. Sternenklare Nacht teilweise. Die letzten Regenschauer lösen sich da auf. Ja, am Donnerstag gibt es dann viel Sonne im Norden und im Osten, wolkenlos sogar. Die Werte dann wieder 36 Grad und bis zum Wochenende hin passt wieder perfekt und fein. Der Sommer ist wieder zurück nach dieser kleinen Regenphase.
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0: Mit euren Superhits in Richtung Feierabend. Ich bin Gernot Bachanek und bringe euch jetzt Shawn Mendes, Nikos Santos und Ray Garvey, Let's Be Lovers Tonight. Einen feinen Feierabend jetzt schon einmal und gute Fahrt nach Hause. Und für alle, die noch ein bisschen hackeln müssen, bald habt ihr es geschafft. Servus und viel Spaß mit Antenne Österreich.

Sound, der macht jetzt schon Lust auf Wochenende mit dabei hier. Und natürlich darf heute auch das WM-Update hier nicht fehlen. Ja, da heißt es, das Achtelfinale läuft bereits auf Hochtouren. Gastgeber Mexiko gewinnt 2:0 gegen Ecuador und bleibt im Titelrennen. Frankreich 3:0 gegen Schweden. Und dann haben wir auch noch die Begegnung Norwegen mit einem 2:1 Erfolg über die Elfenbeinküste. Ja, da wird's spannend. Schauen wir mal, wie es da weitergeht. Heute stehen die nächsten Begegnungen am Programm. Der Auftakt um 18 Uhr England gegen die Demokratische Republik Kongo. Und um 22 Uhr trifft Belgien auf Senegal. Ehe dann in der Nacht auch noch der Schlager USA gegen Bosnien-Herzegowina um den Einzug ins Achtelfinale auch stattfindet. Ja, genau. Und natürlich nicht zu vergessen, morgen geht's dann wieder weiter mit einem großen Highlight am Abend. Da spielt dann Österreich gegen Spanien. Und nachdem einige Favoriten schon gewackelt haben, hoffe ich, unsere österreichische Nationalmannschaft bringt auch die Spanier ein bisschen außer Konzept und gewinnt.

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2: Damit weiter zum Antenne Österreich Wetter. Sonne und Wolken im Wechselspiel, das zeigt sich heute in Gesamtösterreich. Das sind immer wieder Regenschauer und auch Gewitter mit dabei. Da kommt eine Wolkenfront von Deutschland her auf Österreich zu, die uns dann heute noch in den ganzen Tag auch in vereinzelten Teilen Österreichs viel Regen bringen wird. Auch die Nacht wird teilweise noch nass. Die zweite Nachthälfte dann trocken. Am Donnerstag dann bereits wieder Werte um die 25 Grad und viel Sonne mit dabei. Und am Freitag dann zum Wochenendstart ist der Sommer wieder zurück.
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2: Mit den aktuellsten Informationen aus dem Verkehrszentrum gibt es aktuell außer den obligatorischen Baustellen keine Meldungen, die vorliegen, keine Störungen. Wir wünschen eine gute und vor allem sichere Fahrt.
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2: Und mit euren Superhits Richtung Feierabend. Taylor Swift, Backstreet Boys, Jason Derulo und das ist Robbie Williams, All My Life. Ich bin der Gernot und wünsche einen schönen Feierabend. Bitte.

0: Wir sind mittendrin im Nachmittag hier auf Antenne Österreich. Und mit guter Laune geht's natürlich durch die nächsten Stunden auch. Ganz egal, ob im Büro, bei der Arbeit, irgendwo am Bau oder vielleicht der Taxler, der da draußen gerade unterwegs ist und uns zuhört hier für diesen Nachmittag. Morgen in der Früh gibt's natürlich wieder ein fulminantes Aufstehen. 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
15: KPÖ startet in Gespräche mit Rathausparteien und Tennis. Ofner scheitert in Wimbledon.
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15: Im Studio Jessica Kornpaintner. Die Siegerin der Grazer Gemeinderatswahl, die Bürgermeisterpartei KPÖ und der LGK, hat heute die ersten Gespräche mit den anderen Rathausparteien aufgenommen. Die erste Gesprächsrunde mit ÖVP, Grünen, FPÖ, SPÖ und NEOS soll bis Donnerstag abgeschlossen werden. Über die Reihenfolge ist nichts gesagt worden, alle Parteien hätten aber zugesagt. Heute ist in Salzburg das neue Megawohnprojekt Gneis offiziell eröffnet worden. Rund 260 Einheiten, ein Kindergarten, betreutes Wohnen und Platz für bis zu 700 Bewohner sind dort geschaffen worden. Herzstück des Projekts ist die nahezu autonome Energieversorgung durch etwa Solarenergie oder Abwasser-Wärmerückgewinnung. Weiter in die Ukraine. Mitten im Krieg gegen Russland und vor dem Hintergrund eines Geschichtsstreits mit dem Verbündeten Polen hat die Ukraine jetzt die Einrichtung einer nationalen Gedenkstätte beschlossen. Für die Novelle haben 287 Abgeordnete und damit eine deutliche Mehrheit gestimmt. Das Ziel, die herausragendsten Vertreter der ukrainischen Nation zu ehren. Und noch zum Tennis. Sebastian Ofner muss sich in der zweiten Runde beim Rasenklassiker in Wimbledon geschlagen geben. Er unterliegt dem Polen Hubert Hurkacz. Für Ofner bedeutet das Ergebnis auch einen Rückschlag im Kampf um die Top 100 der Weltrangliste. Denn weil er vergangene Saison bis in die dritte Runde gekommen ist, verliert er jetzt einige Punkte.
17: Jetzt am Abend ziehen vor allem im Osten noch kräftige Regenschauer und auch Gewitter durch. In der Nacht dann beruhigt sich das Wetter langsam. Vereinzelt sind entlang der Nordalpen aber noch Schauer mit dabei. Morgen, da wird es dann wieder etwas angenehmer. Mehr Sonne, aber auch ein bisschen bewölkt.
18: Ab geht's in die Antenne Österreich Verkehrszentrale. A4 Ostoderbahn Stadt auswärts zwischen Stadionbrücke und Altsimmering in Wien bis zu 15 Minuten Zeitverlust. A23 Südostbahn geht die Richtung Hirschstetten zwischen dem Labergtunnel und Knoten Kaisermühlen, Stau um 30 Minuten Zeitverlust. Wir blicken nach Oberösterreich auf die A7 Mühlkreis Autobahn Richtung Wels zwischen Hafenstraße und Knoten Linz, Stau um bis zu 20 Minuten Überlastung und Zeitverlust natürlich wegen Überlastung. Kärnten, A10 Town Autobahn Richtung Salzburg zwischen Gmünd und Rennweg Katschberg, Stau bis zu 15 Minuten Zeitverlust wegen Bauarbeiten und eine Meldung noch für Salzburg. B311 die Pinzgauer Straße in beiden Richtungen zwischen Bischofshofen und St. Johann im

0: Hongau stauen bis zu 15 Minuten Zeitverlust. Und wir haben auch noch innerstädtisch in Salzburg rund um den Kapuzinerberg gibt es Stau und auf der obligatorischen Baustelle von Salzburg in Richtung Linz zwischen Eugendorf und Salzburg-Bergheim. Der Abfahrt gibt es erheblich Stau wegen im Baustellenbereich. Wir wünschen eine gute und vor allem sichere Fahrt, wo immer ihr auch unterwegs seid.
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9: KPÖ startet in Gespräche mit Rathausparteien und Tennis. Ofner scheitert in Wimbledon.
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9: Im Studio Jessica Kornpeintner. Die Siegerin der Grazer Gemeinderatswahl, die Bürgermeisterpartei KPÖ und der LGK, hat heute die ersten Gespräche mit den anderen Rathausparteien aufgenommen. Die erste Gesprächsrunde mit ÖVP, Grünen, FPÖ, SPÖ und NEOS soll bis Donnerstag abgeschlossen werden. Über die Reihenfolge ist nichts gesagt worden, alle Parteien hätten aber zugesagt. Heute ist in Salzburg das neue Megawohnprojekt Gneis offiziell eröffnet worden. Rund 260 Einheiten, ein Kindergarten, betreutes Wohnen und Platz für bis zu 700 Bewohner sind dort geschaffen worden. Herzstück des Projekts ist die nahezu autonome Energieversorgung durch etwa Solarenergie oder Abwasser-Wärmerückgewinnung. Weiter in die Ukraine. Mitten im Krieg gegen Russland und vor dem Hintergrund eines Geschichtsstreits mit dem Verbündeten Polen hat die Ukraine jetzt die Einrichtung einer nationalen Gedenkstätte beschlossen. Für die Novelle haben 287 Abgeordnete und damit eine deutliche Mehrheit gestimmt. Das Ziel, die herausragendsten Vertreter der ukrainischen Nation zu ehren. Und noch zum Tennis. Sebastian Ofner muss sich in der zweiten Runde beim Rasenklassiker in Wimbledon geschlagen geben. Er unterliegt dem Polen Hubert Hurkacz. Für Ofner bedeutet das Ergebnis auch einen Rückschlag im Kampf um die Top 100 der Weltrangliste, denn weil er vergangene Saison bis in die dritte Runde gekommen ist, verliert er jetzt einige Punkte.
11: Jetzt am Abend ziehen vor allem im Osten noch kräftige Regenschauer und auch Gewitter durch. In der Nacht dann beruhigt sich das Wetter langsam. Vereinzelt sind entlang der Nordalpen aber noch Schauer mit dabei. Morgen, da wird es dann wieder etwas angenehmer, mehr Sonne, aber auch ein bisschen bewölkt.
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3: Jetzt am Abend ziehen vor allem im Osten noch kräftige Regenschauer und auch Gewitter durch. In der Nacht dann beruhigt sich das Wetter langsam. Vereinzelt sind entlang der Nordalpen aber noch Schauer mit dabei. Morgen, da wird es dann wieder etwas angenehmer, mehr Sonne, aber auch ein bisschen bewölkt.
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0: Jetzt am Abend ziehen vor allem im Osten noch kräftige Regenschauer und auch Gewitter durch. In der Nacht dann beruhigt sich das Wetter langsam. Vereinzelt sind entlang der Nordalpen aber noch Schauer mit dabei. Morgen, da wird es dann wieder etwas angenehmer, mehr Sonne, aber auch ein bisschen bewölkt.
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3: Jetzt am Abend ziehen vor allem im Osten noch kräftige Regenschauer und auch Gewitter durch.

0: In der Nacht dann beruhigt sich das Wetter langsam. Vereinzelt sind entlang der Nordalpen aber noch Schauer mit dabei. Morgen, da wird es dann wieder etwas angenehmer, mehr Sonne, aber auch ein bisschen bewölkt.
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0: Jetzt am Abend ziehen vor allem im Osten noch kräftige Regenschauer und auch Gewitter durch. In der Nacht dann beruhigt sich das Wetter langsam. Vereinzelt sind entlang der Nordalpen aber noch Schauer mit dabei. Morgen, da wird es dann wieder etwas angenehmer, mehr Sonne, aber auch ein bisschen bewölkt.
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0: im Bergland, vor allem von Innsbruck bis St. Pölten, ja, da sind noch am Vormittag einige Wolken und vereinzelt fällt auch etwas Regen. Im übrigen Österreich, ja, da bleibt es überwiegend trocken mit einem Mix aus Sonne und Wolken. Im Osten und Süden wird es mit bis zu 29 Grad am wärmsten heute.
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0: im Bergland, vor allem von Innsbruck bis St. Pölten, ja, da sind noch am Vormittag einige Wolken und vereinzelt fällt auch etwas Regen. Im übrigen Österreich, ja, da bleibt es überwiegend trocken mit einem Mix aus Sonne und Wolken. Im Osten und Süden wird es mit bis zu 29 Grad am wärmsten heute.
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